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1: Ich bin Birgit Dörgler, guten Morgen. Anfang Oktober soll Nazi-Captain Granit Xhaka wegen möglicher gefälschter Corona-Impfzertifikate einvernommen werden. Das schreibt der Blick. Die Luzerner Staatsanwaltschaft ermittelt gegen Granit Xhaka. Eine Ärztin aus Luzern soll Zertifikate für Xhaka ausgestellt haben. Ob die Impfungen tatsächlich stattgefunden haben, wird nun untersucht. Die Praxis der Ärztin wurde bereits 2023 durchsucht. Xhaka bestreitet die Vorwürfe. In Bubikon ist gestern Abend ein TÜV-Fahrer bei einer Kollision mit einem Auto tödlich verletzt worden. Wie die Polizei mitteilt, bog ein 66 Jahre alter Autofahrer in die Grüninger Straße ein. Dabei kam es zur Kollision mit dem 65-jährigen TÜV-Fahrer. Durch den heftigen Aufprall erlitt der TÜV-Fahrer so schwere Verletzungen, dass er trotz sofortiger Reanimationsversuche durch Ersthelfer noch an der Unfallstelle starb. Der Autofahrer und seine Beifahrerin blieben unverletzt. Die USA, Dänemark und Grönland haben im Streit um die Arktisinsel einen Durchbruch verkündet. In der kommenden Woche werde voraussichtlich ein Abkommen mit den USA unterzeichnet, teilten die Regierungen von Dänemark und Grönland mit. US-Präsident Donald Trump hatte zuvor auf der Plattform Truth Social von einem bereits besiegelten Abkommen zu Grönland geschrieben. Trump zufolge sichern sich die USA mit der Vereinbarung weitreichende Befugnisse über die Arktisinsel. Verkleidet als Frau in einem langen Kleid mit Perücke und einem Kleinkind auf dem Arm, so versuchte ein mutmaßlicher Serienkiller in Brasilien, die Polizei zu täuschen und zu entkommen. Doch nach einem mehr als 30-stündigen Einsatz einer Spezialeinheit wurde der 33-Jährige festgenommen, wie die Polizei mitteilt. Der Mann soll rund 80 Menschen getötet haben. In der Eishockey National League gewinnt Ambrì 6:3 gegen die Rapperswil Jona.

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2: Ich bin Birgit Orgler. Guten Morgen. Anfang Oktober soll Nazi-Captain Granit Xhaka wegen möglicher gefälschter Corona-Impfzertifikate einvernommen werden. Das schreibt der Blick. Die Luzerner Staatsanwaltschaft ermittelt gegen Granit Xhaka. Eine Ärztin aus Luzern soll Zertifikate für Xhaka ausgestellt haben. Ob die Impfungen tatsächlich stattgefunden haben, wird nun untersucht. Die Praxis der Ärztin wurde bereits 2023 durchsucht. Xhaka bestreitet die Vorwürfe. In Bubikon ist gestern Abend ein TÜV-Fahrer bei einer Kollision mit einem Auto tödlich verletzt worden. Wie die Polizei mitteilt, bog ein 66 Jahre alter Autofahrer in die Grüninger Straße ein. Dabei kam es zur Kollision mit dem 65-jährigen TÜV-Fahrer. Durch den heftigen Aufprall erlitt der TÜV-Fahrer so schwere Verletzungen, dass er trotz sofortiger Reanimationsversuche durch Ersthelfer noch an der Unfallstelle starb. Der Autofahrer und seine Beifahrerin blieben unverletzt. Die USA, Dänemark und Grönland haben im Streit um die Arktisinsel einen Durchbruch verkündet. In der kommenden Woche werde voraussichtlich ein Abkommen mit den USA unterzeichnet, teilten die Regierungen von Dänemark und Grönland mit. US-Präsident Donald Trump hatte zuvor auf der Plattform Truth Social von einem bereits besiegelten Abkommen zu Grönland geschrieben. Trump zufolge sichern sich die USA mit der Vereinbarung weitreichende Befugnisse über die Arktisinsel. US-Präsident Donald Trump verbietet dem renommierten TV-Sender CNN ab sofort den Zugang zum Weißen Haus. Trump wirft CNN vor, Falschnachrichten zu verbreiten. Kritiker sehen darin einen Einschüchterungsversuch und einen Angriff auf die Pressefreiheit. Reporterinnen und Reporter wären durch das Verbot von Pressekonferenzen und Terminen Trumps im Oval Office ausgeschlossen. In der Eishockey National League gewinnt Ambrì 6:3 gegen die Rapperswil-Jona Lakers. Der SC Bern schlägt Davos 5:2. Fribourg gewinnt gegen Lausanne 4:2. Servette verliert gegen Aschua 3:4 nach Penaltyschießen. Kloten schlägt Lugano 5:2. Und die SCL Tigers verlieren gegen die ZSC Lions 3:4.
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2: Am Morgen hat es teilweise Nebel, der löst sich dann im Verlauf vom Tag auf. Dann gibt es Sonne bei 24 Grad.
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2: Keine Meldungen, gute Fahrt.

Der Billy Joel mit Honesty aus dem 78. Samstagmorgen. Und es steht uns wieder ein wettermässig wunderbares Wochenende bevor. Wenn wir da die Prognosen anschauen von Peter Wick für den heutigen Tag, herrlich sonnig, es hat ein paar wenige Wolkenfelder, stört nicht gross. Der Nebel natürlich ist jetzt auch wieder jeweils am Morgen ein Thema. Aber die Temperaturen sind auch an diesem Wochenende wieder im Bereich von etwa 23 bis maximal 24 Grad. Und das heisst, wir können es nochmal ausnutzen, um zu baden. Auch die Wassertemperaturen vom Zürichsee übrigens sind im gleichen Bereich, also ähnlich wie die Luft, immer noch sehr, sehr angenehm. Und Badis in Zürich, also die Sommerbäder, die haben noch offen, die meisten bis und mit morgen. Wie das gelaufen ist in den Zürcher Badis, über das reden wir noch in der kommenden halben Stunde. Jetzt wünsche ich Ihnen weiterhin gutes Wachwerden. Vielleicht gibt es jetzt noch als nächstes Käffeli und wir liefern die gute Musik dazu. Da haben wir ganz Roses, Sweet Child, oh my.

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0: Ein super heißer, langer und trockener Sommer haben wir ja hinter uns. Klar hat es da ganz viele Menschen in ein Bad gezogen in Zürich. Und vielleicht langt es ja auch noch an diesem Wochenende, also heute oder morgen, um irgendwo reinhüpfen. Das Wetter ist ja immer noch angenehm. Tobias Bernhard, Leiter für Bade- und Eisanlagen vom Sportamt von der Stadt Zürich. Jetzt habt ihr schon mal eine Bilanz gezogen. Wie ist es denn für euch gelaufen?
1: Ja, natürlich sehr, sehr gut. Also so viele Leute, die noch nie sind zu uns gekommen, oder? Es sind über 3 Millionen, also 3,13 im Moment. Und das hat uns sehr, sehr gefreut. Und es freut uns, wenn natürlich immer noch viele Leute kommen. Für das, dass so viele Leute in unsere Bäder sind gekommen, ist es sehr gut gegangen, muss ich sagen.
0: Also ich bin auch 2-3 Mal in einer Body gewesen und es ist schon einmal ein bisschen schwierig gewesen, um noch einen Platz zu finden für das Tüchli. Ich nehme an, das ist auch herausfordernd gewesen.
1: Ja, das ist natürlich so, oder? Wenn es schön Wetter ist und wir haben 38 Tage, so wenn ich das im Kopf habe, wo über 30 Grad war, also das hat es noch nie gegeben. Normalerweise sind das Tage über 25 Grad so viel. Und durch das, ja, also es ist sehr, sehr dicht gewesen, immer wieder. Das ist uns bewusst. Eine andere Herausforderung ist natürlich der tiefe Wasserpegel im See. Das, ja, sind wir uns so nicht gewöhnt und das hat wirklich vor allem auch bei der ganzen Pflege hat das immer wieder zu Herausforderungen geführt, dass wir da das gut haben unterhalten können. Auch sonst, die ganze Wasserqualität ist sicher ein Thema gewesen und das hat wahrscheinlich der ein oder andere Gast in einem Beckenbad auch gemerkt, dass das Wasser ab und zu ein bisschen kälter war, wenn man das vielleicht gedacht hat. Und das hat den Grund, weil wir halt relativ viel Frischwasser haben dazugeben, damit wir die geforderten Wasserwerte einhalten können. Also es hat schon das eine oder andere gegeben, wo man wirklich gut hat müssen schauen, dass ja, die Bäder auch weiterhin betrieben werden
0: können. Und die Bäder sind natürlich wunderbar schön gepflegt, auch noch an diesem Wochenende, weil die meisten haben auch noch bis und mit morgen offen. Also vielleicht wagt man noch einmal einen Sprung ins kühle Nass, wobei eben so kühl ist es ja tatsächlich nicht.

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3: Ich bin Birgit Orgler. Guten Morgen. Wegen des teuren Diesels werden Forderungen an die Politik gestellt. Der Verband der Nutzfahrzeugbranche ASTAG wandte sich an Finanzministerin Karin Keller-Sutter, wie Blick und die Schweiz am Wochenende schreiben. Der Verband fordere unter anderem die Einführung eines sogenannten Gewerbediesels. Auch der Schweizer Bauernverband reagiert auf die hohen Treibstoffpreise. Er will die höheren Produktionskosten auf die Produkte aufschlagen. US-Präsident Donald Trump verbietet dem renommierten TV-Sender CNN ab sofort den Zugang zum Weißen Haus. Trump wirft CNN vor, Falschnachrichten zu verbreiten. Kritiker sehen darin einen Einschüchterungsversuch und einen Angriff auf die Pressefreiheit. Reporterinnen und Reporter wären durch das Verbot von Pressekonferenzen und Terminen Trumps im Oval Office ausgeschlossen. Wegen einer Gewässerverschmutzung sind gestern in einem Bach in Oberhallau mehrere hundert Fische verendet. Die Verschmutzung wurde durch chlorhaltiges Wasser aus einem privaten Pool verursacht, wie die Schaffhauser Polizei heute mitteilt. Erste Ermittlungen hätten ergeben, dass das Poolwasser korrekt abgelassen worden sei. Wie genau das chlorhaltige Wasser dennoch in den Hallbach gelangte, wird ermittelt. Verkleidet als Frau in einem langen Kleid mit Perücke und einem Kleinkind auf dem Arm, so versuchte ein mutmaßlicher Serienkiller in Brasilien, die Polizei zu täuschen und zu entkommen. Doch nach einem mehr als 30-stündigen Einsatz einer Spezialeinheit wurde der 33-Jährige festgenommen, wie die Polizei mitteilt. Der Mann soll rund 80 Menschen getötet haben. In München beginnt heute um 12 das Oktoberfest. Die Behörden haben das Sicherheitskonzept für die Wiesn verbessert. Nachdem das Fest im vergangenen Jahr wegen Überfüllung womöglich knapp an einer Katastrophe vorbeischrammte, wurde unter anderem ein neues Koordinierungs- und Beobachtungszentrum eingerichtet. KI-gestützte Kameras sollen zu große Ansammlungen erkennen.
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3: Am Morgen hat es teilweise Nebel, der löst sich dann im Verlauf vom Tag auf. Dann gibt es Sonne bei 24 Grad.
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3: A2 Luzern Richtung Gotthard zwischen Wassen und Göschenen hat es 2 Kilometer Stau wegen Verkehrsüberlastung.

Einmal ein herzliches Guten Morgen miteinander. Wir haben ja vorher darüber geredet, wie gut dass es natürlich den Bodies gelaufen ist in diesem Sommer. Die sind überrannt worden bei diesem heissen Wetter. Was aber leider halt auch immer zum Sommer dazugehört, sind heftige Gewitter. Und von so einem richtig schlimmen sind wir ja getroffen worden in unserem Sendegebiet am 28. August. Was jetzt da die Gebäudeversicherung vom Kanton Zürich für eine Bilanz schon kann ziehen, über das reden wir in der kommenden halben Stunde. Schön sind Sie bei uns am Mikrofon begleitet.

0: Wir erinnern uns alle mit Schrecken an das außergewöhnlich heftige Hagelereignis vom 28. August, wo ein paar Gemeinden im Kanton Zürich auch extrem getroffen hat. Lars Mülli, Direktor der Gebäudeversicherung vom Kanton Zürich. Wie viele Schadensmeldungen sind insgesamt eingegangen und kann man da jetzt schon eine Gesamtkostensumme abschätzen?
1: Es sind über 20'000 Schadenmeldungen eingegangen und die Gesamtschadensumme wird über 200 Millionen Schweizer Franken zu liegen kommen. Wie viel das schlussendlich effektiv sein wird, das können wir zum heutigen Zeitpunkt nicht seriös abschätzen, weil es kommen immer noch Meldungen rein. Es war ein außerordentliches Ereignis, das ungefähr alle 70 bis 100 Jahre zu erwarten war.
0: Wir müssen eigentlich Kundinnen und Kunden mit langen Wartezeiten rechnen. Also bis ihr da jeden Fall abgewickelt habt, gibt es irgendeine Reihenfolge oder auf was sollte man grundsätzlich achten?
1: Die grosse Anzahl von Schäden stellt uns alle vor grosse Herausforderungen. Wir haben uns organisiert, wir haben Personal aufgestockt. Wir werden in den stärkst betroffenen Gemeinden Informationsveranstaltungen durchführen. Aber es wird zu längeren Wartezeiten kommen. Das lässt sich bei so vielen Schäden schlicht und ergreifend nicht vermeiden.
0: Die Informationsveranstaltungen, die haben gestern Abend angefangen. Auch heute findet noch eine statt und dann geht es nächste Woche weiter. Alle Infos dazu, falls Sie auch noch an so eine Infoveranstaltung gehen wollen, finden Sie auf der Webseite www.gvz.ch.

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0: jetzt möglich, dass auch an diesem Wochenende der eine oder andere mit seinem Sportverein unterwegs ist, ein bisschen am Spörteln, vielleicht auch noch das schöne Wetter am Ausnützen. Jedes Jahr verletzen sich aber in der Schweiz 430'000 Personen beim Sport. Und viele Sportunfälle, die würden sich mit einfachen Massnahmen verhindern lassen. Die Beratungsstelle für Unfallverhütung, die BFU, lanciert darum ein interaktives Online-Tool, wo Sportverein unkompliziert individuelle Konzepte für die Unfallverhütung könnt selber erstellen. Christoph Lieb und Gut, Mediensprecher von der BFU. Warum ist das Tool für Unfallprävention, das ihr jetzt erstellt habt, so wichtig und wie hilft es vor allem einem Sportverein?
1: Unfall will niemand. Jetzt ist einfach die Frage, wie tut man sie vermeiden? Also sprich, müssen wir den Vereinen auch eine Hilfestellung geben, dass sie eben möglichst effizient an den richtigen Hebel ansetzen können. Das fängt bei einem Sportkonzept eben an. Das, was wir jetzt anbieten mit dem Online-Tool, dass sie wie einen umfassenden Fragebogen können ausfüllen, direkt Massnahmen ableiten, und zwar Massnahmen, die für einen Verein umsetzbar sind und nicht irgendwie Luftschlösser. Und nachher ist aber auch wichtig, dass die Massnahmen umgesetzt werden, dass man einturnt, dass man richtige Schutzausrüstung anhat, eben beispielsweise Gymbeischoner beim Schutten. Und wenn man das alles umsetzt, dann macht man schon relativ viel richtig, für dass man eben möglichst Unfälle kann verhindern kann.
0: Wie funktioniert denn das Tool im Detail? Also wie kann ein Sportverein das jetzt anwenden?
1: Es gibt einen relativ einfachen Weg, ein so ein Sportkonzept zu machen, bfu.ch/Vereinskonzept. Und dort drauf kann man dann die Sportart wählen, die man hat. Im Moment haben wir Fußball, Basketball, Handball, Unihockey und Eishockey aufgeschaltet. Das funktioniert aber auch für andere Sportarten. Und dann kann man dann vor Einleitung über die Vereinsstruktur und Kultur zum Training oder Betreuung, zur Infrastruktur, zum Material Fragen beantworten und immer eben auch gerade Massnahmen ableiten. Und auch beim Verhalten, bei den Fähigkeiten, ich sage jetzt gewisse Grundsätze festlegen, die im Verein gelten. Im Idealfall bestimmt man nur eine Person, die für die Sicherheit verantwortlich ist, die schaut, dass es nicht einfach ein Papiertiger ist, sondern dass es so gelebt wird.
0: Es ist also tatsächlich ein super simples Baukastenprinzip. Also für alle Vereine ein wirklich super neues Tool für ein gutes Sicherheitskonzept und zur Unfallprävention. Ihr findet das unter bfu.ch/Vereinskonzept. Besten Dank für die Infos, Christoph Lieb.

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7: Ich bin Birgit Orgler. Der Influencer Jan Gustav hat eine Anzeige gegen SP-Co-Präsident Cedric Wermuth eingereicht. Das schreibt Tamedia. Wermuth hatte Gustav in einem Social-Media-Beitrag mit einer Neonazi-Bewegung assoziiert. Die Parlamentarische Immunitätskommission müsse nun entscheiden, ob eine Strafverfolgung möglich ist. Tamedia schätzt die Chance dafür als gering ein. Den Begriff Neonazi habe der SP-Nationalrat im Nachhinein aus seinem Post gelöscht. Er habe keine Debatte über das Wort führen wollen, so Wermuth. Pflegende Angehörige vernachlässigen ihre eigene psychische Gesundheit. So wünscht sich beispielsweise jede dritte pflegende Person eine Beratung über mögliche Hilfen. Weniger als jede sechste Person nahm aber tatsächlich Hilfe in Anspruch, wie es in der Fachzeitschrift Psychology and Health heißt. Benötigt werde Unterstützung etwa beim Umgang mit Verlust, Ungewissheit und Schuldgefühlen. Wegen einer Gewässerverschmutzung sind gestern in einem Bach in Oberhallau mehrere hundert Fische verendet. Die Verschmutzung wurde durch chlorhaltiges Wasser aus einem privaten Pool verursacht, wie die Schaffhauser Polizei heute mitteilt. Erste Ermittlungen hätten ergeben, dass das Poolwasser korrekt abgelassen worden sei. Wie genau das chlorhaltige Wasser dennoch in den Hallbach gelangte, wird ermittelt. Auch Googles KI-Software Gemini hat sich bei Tests in Computersysteme anderer Unternehmen gehackt. Google ist der vierte Entwickler künstlicher Intelligenz, dessen Programme mit einem solchen Verhalten auffallen. Google machte die bereits Monate zurückliegenden Vorfälle erst nach einer Nachfrage der Zeitung Wall Street Journal öffentlich. Bereits bekannt sind Fälle bei den Entwicklern OpenAI, Anthropic und dem Facebook-Konzern Meta.
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7: Am Morgen hat es teilweise Nebel, der löst sich dann im Verlauf des Tages auf. Dann gibt es Sonne bei 24 Grad.
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7: A2 Luzern Richtung Gotthard zwischen Wassen und Göschenen hat es 2 km Stau wegen Verkehrsüberlastung.
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8: Heute ist der internationale Iss-einen-Apfel-Tag, also nicht einfach ein gewöhnlicher 19. September. Nein, heute kann man freudig in einen Apfel reinbeissen. Von denen gibt es ganz viele im Kanton Zürich. Übrigens verschiedentlichste Sorten. Welche genau und vor allem, wie es jetzt in diesem schwierigen Sommer gelaufen ist mit den Äpfeln bei uns aus dem Kanton, über das reden wir auch noch in der kommenden halben Stunde. Aber jetzt geniessen wir gute Musik zuerst. Der Pharrell Williams ist mit dabei bei den nächsten vier Savage Garden und so auf Takt haben wir da.

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0: Samstagvormittag, wir haben den 19. September und heute ist ein ganz speziell fruchtiger Tag, wenn man das so sagen will. Heute ist nämlich der internationale Iss einen Apfeltag. Und jetzt wissen wir ja alle, nach dem wahnsinnig heißen und sehr trockenen Sommer ist es für die Landwirtschaft definitiv nicht ganz einfach gewesen. Aber wie ist es denn gelaufen im Kanton Zürich jetzt betreffend den Äpfel? Ich habe nachgefragt beim Christoph Lamprecht, dem Präsident vom Zürcher Obstverband.
1: Ja, man kann sagen, dass dort, wo es Wasser gegeben hat, dort ist super gut. Oder dort, wo man können bewässern. Und dort, wo es nur trocken war, ist die Grösse halt von den Äpfel ganz schlecht. Und die, die einen Hagelzug verwünscht haben, die haben gar nichts mehr.
0: Und welche Sorten Äpfel haben wir denn eigentlich am meisten jetzt im Kanton Zürich?
1: Ja, der Kanton Zürich ist sehr interessant, was die Äpfelsorten betrifft, weil wir ja viele Direktvermärter haben, haben wir eigentlich eine außergewöhnliche Vielfalt von Sorten. Wir haben ja nicht nur das, was man im grossen Teil findet. Aber was sicher überall eine Hauptsorte ist, ist immer noch der Gala, der Brebern und der Diva.
0: Also auch wenn die Äpfel allenfalls ein bisschen kleiner sind, fein sind sie trotzdem. Heute ist der internationale Iss-einen-Apfeltag. Also ich wünsche freudiges Dreibissen.

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Irene Cara mit Flashdance. What a feeling, haben wir gehört. Und es ist ja schon noch lustig. Manchmal hat man doch bei Songs, wenn man sie hört, automatisch Bilder vor Augen. So geht es mir auch bei Flashdance. Und ich immer die Szene sehe, wie sie dort auf dem Stuhl sitzt und dann das Wasser oben runterkommt. Und was natürlich Musik bei uns auch auslöst, sind Gefühle und Emotionen. Und spannend ist es, wenn man erfährt, was steckt eigentlich für eine Geschichte hinter diesen Songs. Wer hat den Song geschrieben? Oder warum ist das Lied überhaupt entstanden? Und wir haben hier bei Radio 1 eine wunderbare Rubrik, die genau alle diese Geschichten für Sie zusammenfasst und vor allem auch wunderbar erzählt. Das sind Popsplits. Dirty Pop.

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1: Seit den Beatles kommt der Name Eleanor eigentlich nicht mehr ohne Rigby aus. Doch Alexander Capranos will sich davon nicht abschrecken lassen. Der 33-jährige Sänger und Gitarrist der schottischen Band Franz Ferdinand will einen Song über eine ganz bestimmte Eleanor schreiben. Diese Eleanor begleitete Franz Ferdinand mit ihrer eigenen Band The Fiery Furnaces auf ihrer Tour im Jahr 2004. Dass Eleanor Friedberger nicht nur die Frontfrau der Fiery Furnaces, sondern gleichzeitig auch die Freundin von Alexander Capranos ist, motiviert den Sänger von Franz Ferdinand zusätzlich. Er will den leicht angestaubten Vornamen seiner 29-jährigen Flamme unter allen Umständen in einem Songtitel unterbringen. Ein Jahr nach der gemeinsamen Tour mit Eleanor Friedberger ist es soweit. Alexander Capranos schreibt einen Song, dessen eingängige Melodie für viele Hörer Beatlesque klingt. Der Song über Alexander Capranos amerikanische Freundin platziert sich 2005 in den britischen Charts. Eleanor Rigby ist auch danach der mit Abstand bekannteste Eleanor-Song. Doch immerhin denken einige Fans bei dem Namen nun auch an Franz Ferdinand –

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9: Birgit Orgler. Der deutsche Verteidigungsminister Boris Pistorius hat das erste Kampfflugzeug vom Typ F-35 für die deutsche Luftwaffe in Empfang genommen. Für die Luftwaffe beginne ab jetzt eine neue Ära, erklärte Pistorius. Die ersten 8 für die Schweiz bestimmten F-35 sollen ab Mitte des nächsten Jahres auf der Ebbing Air National Guard Base im US-Bundesstaat Arkansas für die Ausbildung der Schweizer Pilotinnen und Piloten eingesetzt werden. Der Nachrichtendienst des Bundes beobachtet ein Kampfsportstudio im Kanton Aargau wegen des Verdachts auf islamistische Radikalisierung. Das schreibt die Schweiz am Wochenende. Das Studio habe auf TikTok Videos veröffentlicht, die teilweise mit islamistischen Gesängen unterlegt seien. Mittlerweile seien die Videos gelöscht. Der Betreiber des Studios erklärt, er habe sich vom islamistischen Umfeld vollständig abgewendet. Pflegende Angehörige vernachlässigen ihre eigene psychische Gesundheit. So wünscht sich beispielsweise jede dritte pflegende Person eine Beratung über mögliche Hilfen. Weniger als jede sechste Person nahm aber tatsächlich Hilfe in Anspruch, wie es in der Fachzeitschrift Psychology and Health heißt. Benötigt werde Unterstützung etwa beim Umgang mit Verlust, Ungewissheit und Schuldgefühlen. Auch Googles KI-Software Gemini hat sich bei Tests in Computersysteme anderer Unternehmen gehackt. Google ist der vierte Entwickler künstlicher Intelligenz, dessen Programme mit einem solchen Verhalten auffallen. Google machte die bereits Monate zurückliegenden Vorfälle erst nach einer Nachfrage der Zeitung Wall Street Journal öffentlich. Bereits bekannt sind Fälle bei den Entwicklern OpenAI, Anthropic und dem Facebook-Konzern Meta.
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9: Heute ist der ganze Tag schön, viel Sonne, bei maximal 24 Grad. Auch morgen gibt es wieder einen schönen Tag mit Temperaturen von bis zu 25 Grad.
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9: A1 1 Bern Richtung Zürich zwischen Kirchberg und Wangen an der Aare. Stau nach einem Unfall. Stau hat es auch auf der A1 Bern Richtung St. Gallen zwischen Dietikon und dem Gubrisch-Tunnel. A3 Westring Zürich Richtung Basel zwischen Urdorf Nord und dem Limmataler Kreuz. Und A2 Luzern Richtung Gotthard zwischen Wassen und Göschenen 4 km Stau.
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2: Jetzt haben wir ja schon ein bisschen heute Morgen über den vergangenen Sommer geredet. Wobei, es ist an diesem Wochenende noch mal ein bisschen sommerlich, oder knapp zumindest. Aber natürlich herbstelt es auch. Und über den Herbst rede ich auch im Automagazin in der kommenden halben Stunde mit unserer Expertin, der Nina Trimmel. Auf was ist da zu achten beim Autofahren, wenn eben dann zum Beispiel Blätter oben runterkommen? Das alles nach ganz viel guter Musik. Und zwar legen wir da gerade los mit dem Tom Jones und seiner Delilah. Schön sind Sie bei Radio 1 an diesem Samstag.

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1: Nina Trimmel, Radio 1 Auto-Expertin. Wir sind im Herbst angekommen, oder zumindest im Spätsommer, und der Herbst, der rückt näher. Und jedes Jahr bekommen wir ja dann die gleichen Warnungen oder Ratschläge wegen Laub am Boden oder Wildwechsel etc. Und darum machen wir jetzt einfach mal ein Spiel zu dem Thema. Ich rühre dir Begriff her und du sagst, überbewertet oder unterschätzt. Also, fangen wir an mit Autofahren im Herbst generell.
2: Natürlich unterschätzt. Der Herbst ist statistisch gesehen die unfallträchtigste Übergangszeit vom Jahr, also gefährlicher als der tiefste Winter. Im Winter stellt man sich ja mental auf Schnee und Eis ein und fährt darum vorsichtig. Im Herbst haben wir das Gefühl, wir sind einigermaßen sicher, weil tagsüber ist es noch sonnig und trocken. Aber die Bedingungen können halt innerhalb von Minuten radikal wechseln, von blendender Tiefsonne zu plötzlichem Mikroeis in schattigen Waldstücken.
1: Nächstes Stichwort: Allradantrieb im Herbst.
2: Komplett überbewertet. Ja, Allrad hilft perfekt beim Anfahren und Beschleunigen auf rutschigem Laub oder Matsch, aber beim Bremsen und in Kurven bringt er null Vorteil. Der Reifen, der entscheidet über den Bremsweg, nicht die Anzahl der antriebenen Räder. Und ein schwerer SUV mit 4x4, der rutscht auf nassem Laub sogar eher noch weiter als ein leichter Kleinwagen mit Frontantrieb.
1: Dann, wie sieht es mit den modernen elektronischen Fahrhilfen aus, also ESP, ABS und die ganzen Assistenten?
2: In dieser Jahreszeit überbewertet. Die Physik, die lässt sich nun mal nicht wegprogrammieren. Wenn zwischen Reifen und Strasse wegen einer dicken Schicht aus nassem Laub und Schlamm überhaupt keine Haftung mehr da ist, dann kann auch das beste ESP keine Seitenführungskräfte aufbauen. Elektronik, die braucht Grip, um das Auto zu stabilisieren. Wenn der Grip null ist, dann regelt das System einfach ins Leere. Also besser nicht auf die Software verlassen, sondern darauf schauen, dass die Geschwindigkeit angepasst ist.
1: Dann auch ein wichtiges Stichwort im Herbst ist das Licht, also konkret die Nebellampe.
2: Massiv überbewertet. Fast jeder nutzt sie falsch und blendet damit den nachfolgenden Verkehr. In der Schweiz darf man die Nebelschlussleuchten laut Gesetz nur dann einschalten, wenn die Sicht wegen Nebel, Schneetreiben oder starkem Regen erheblich eingeschränkt ist. Also Faustregel ist, siehst du den nächsten Leitpfosten am Strassenrand nicht mehr, dann kannst du das anstellen. Aber sobald die Sicht wieder besser wird und du zum Beispiel in der Kolonne stehst, dann musst du die Leuchte abstellen, sonst droht ein Ordnungsbuß von 40 Franken wegen Blendung.
1: Und jetzt das letzte Thema, Winterpneu schon im September oder frühen Oktober montieren.
2: Unterschätzt. Viele warten mit dem Reifenwechsel bis zum ersten Frost oder Schnee, weil sie Angst haben, dass auch die weicheren Winterreifen bei herbstlichen Temperaturen von vielleicht 15 Grad, dass die abgefahren werden. Das ist ein Mythos. Moderne, vor allem Premium-Winterreifen, die vertragen die spätsommerliche Temperaturen problemlos. Der entscheidende Vorteil im frühen Herbst ist das Profildesign. Also Winterreifen, die haben tiefere Rillen und hunderte kleine Lamellen. Und nur diese Lamellen können das gefährliche klebrige Gemisch aus nassem Laub, Schlamm und zum Beispiel auch Kastanienschalen auf der Strasse greifen und ableiten.
1: Ha, sehr spannend. Vielen Dank für die Infos, Nina Trimmel.
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0: Wir haben ja in der Stadt Zürich, vor allem aber auch an vielen anderen Orten, eine Flut an E-Trottinetten, die da unterwegs sind. Manchmal werden sie gefahren, da flitzen zum Teil sogar zwei Personen auf so einem E-Trottinett an einem vorbei. Manchmal stehen sie einfach auf dem Trottoir im Weg. Aber grundsätzlich ist sicherlich ein grosses Thema, wie sieht es mit der Sicherheit aus auf diesen E-Trottinetten. Und man muss schon sagen, die meisten, die man sieht auf denen, die haben keinen Helm an. Marco Wölfli, Mediensprecher vom TCS. Jetzt haben die da mal so einen Test gemacht, was überhaupt passieren kann, wenn man mit so einem E-Trottinett stürzt und einen Helm bzw. keinen Helm anhat. Was hat der Crash-Test gezeigt oder was haben die im Detail überhaupt untersucht?
1: Ja, also wir haben untersucht, was passiert, wenn man bei einem Selbstunfall stürzt, weil es ist so, dass bei den E-Trottinetten ist der Anteil an Selbstunfall sehr hoch. Also wo niemand, noch kein Auto oder andere Verkehrsteilnehmer involviert sind. Und wir haben den Vergleich gemacht mit der Geschwindigkeit. Entweder sind sie mit 15 oder mit 20 Stundenkilometern unterwegs gewesen, die Dummies auf dem E-Trottinett. Und ja, man hat klar gesehen, dass wenn sie mit 15 Stundenkilometern unterwegs sind und wenn sie einen Helm haben, dann kann eine schwere Kopfverletzung mit grosser Wahrscheinlichkeit verhindert werden. Ohne Helm sieht es anders aus. Da ist die Wahrscheinlichkeit gross, dass sie sich stark verletzt im Kopf.
0: Das hat unter anderem natürlich damit zu tun, dass man von so einem E-Trotti aus einer aufrecht stehenden Position auf den Boden abknallt. Den Crashtest mit diesen Dummies kann man gerne anschauen. Ein sehr eindrückliches Video dazu findet man auf der Webseite vom TCS. Und ich finde, eigentlich ist es ja so ein bisschen wie beim Skifahren, oder? Dort legen auch die meisten Helme an. Und die Strasse ist eigentlich noch viel gefährlicher als der Schnee.

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8: Ich bin Birgit Orgler. Der Influencer Jan Gustav hatte eine Anzeige gegen SP-Co-Präsident Cedric Wermuth eingereicht. Das schreibt Tamedia. Wermuth hatte Gustav in einem Social-Media-Beitrag mit einer Neonazi-Bewegung assoziiert. Die Parlamentarische Immunitätskommission müsse nun entscheiden, ob eine Strafverfolgung möglich ist. Tamedia schätzt die Chance dafür als gering ein. In der Bäckeranlage in der Stadt Zürich ist am frühen Morgen ein Mann mit einer Stichwaffe schwer verletzt worden. Der verletzte 32 Jahre alte Somalier musste im Spital notoperiert werden, wie die Polizei mitteilt. Gemäß jetzigen Erkenntnissen wurde der 32-Jährige während eines Streits verletzt. Eine tatverdächtige Person, ein 24-jähriger Afghane, konnte in der Nähe des Tatorts festgenommen werden. Der Nachrichtendienst des Bundes beobachtet ein Kampfsportstudio im Kanton Aargau wegen des Verdachts auf islamistische Radikalisierung. Das schreibt die Schweiz am Wochenende. Das Studio habe auf TikTok Videos veröffentlicht, die teilweise mit islamistischen Gesängen unterlegt seien. Mittlerweile seien die Videos gelöscht. Der Betreiber des Studios erklärt, er habe sich vom islamistischen Umfeld vollständig abgewendet. Der deutsche Verteidigungsminister Boris Pistorius hat das erste Kampfflugzeug vom Typ F-35 für die deutsche Luftwaffe in Empfang genommen. Für die Luftwaffe beginne ab jetzt eine neue Ära, erklärte Pistorius. Die ersten 8 für die Schweiz bestimmten F-35 sollen ab Mitte des nächsten Jahres auf der Ebbing Air National Guard Base im US-Bundesstaat Arkansas für die Ausbildung der Schweizer Pilotinnen und Piloten eingesetzt werden. Der Biathlon-Weltverband hat beschlossen, dass Athletinnen und Athleten aus Russland und Belarus auch im kommenden Winter suspendiert und von allen internationalen Wettbewerben ausgeschlossen bleiben. Die vom Vorstand eingesetzte Monitoringgruppe habe keine wesentlichen Veränderungen feststellen können, die eine Änderung des seit 2022 geltenden Status rechtfertigen würden.
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8: Heute ist der ganze Tag schön, viel Sonne, bei maximal 24 Grad. Auch morgen gibt es wieder einen schönen Tag mit Temperaturen von bis zu 25 Grad.
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8: Stau hat es auf der A1 Bern Richtung Zürich zwischen Kriegstetten und Herkingen. A2 Basel Richtung Luzern zwischen Egerkingen und Herkingen. A1 Zürich Richtung Bern zwischen der Raststätte Gunzgen Nord und Uensingen. A2 Luzern Richtung Gotthard zwischen Wassen und Göschenen 3 Kilometer. Stockenden Verkehr hat es auf der A1 Bern Richtung St. Gallen, zwischen Dietikon und dem Gubrisch-Tunnel, A3 Westring Richtung Chur, zwischen Birmischdorf und Zürich-West und A3 Westring Richtung Basel, zwischen Urdorf Nord und dem Limmataler Kreuz.
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9: Ein Aufregerthema aus dieser Woche ist unser nächstes Thema. Es geht um das Freihandelsabkommen mit den Mercosur-Staaten. Jetzt aber würde ich sagen, als Begleitung zum garantiert feinen Mittag haben wir gute Musik parat gemacht für Sie. Da sehe ich zum Beispiel, den Michael Jackson ist mit dabei, auch Samantha Fox. Und den Anfang machen Sie da gerade Fleetwood Mac. Schön sind Sie bei uns. Ich wünsche einen guten Miteinander. Am Mikrofon ist Linda Gwerder. We'll be right back.

0: Samstagmittag bei Radio 1. Jetzt könnte man sich ja mal etwas gönnen, oder? Nach so einer strengen Woche, zum Beispiel ein Ribeye Steak oder ein Gläschen Rotwein, beides aus Argentinien. Ja, Sie haben richtig gehört, Argentinien, Radio 1, Bundeshausredakteur Danny Glur nach dem Ständerat, hat ja auch in dieser Woche der Nationalrat am Freihandelsabkommen mit den Mercosur-Staaten zugestimmt.
1: Und das soll es eben möglich machen, dass unter anderem Fleisch und Wein aus Argentinien zollfrei sollen können importiert werden. Aber auch aus den anderen Mercosur-Staaten Brasilien, Paraguay und Uruguay. Im Sommer war der Nationalrat noch dagegen, weil die Bauern mit links-grün Nein gestimmt haben. Jetzt gibt es im Gegenzug zum Freihandel aber über 500 Millionen Franken Unterstützung für die Schweizer Bauern. Ganz zum Unmut vom Zürcher SP-Nationalrat Fabian Molina.
2: Eine halbe Milliarde Franken Schweigegeld sollen reiche Schweizer Bauern für ihre Zustimmung zum Abkommen in Zukunft erhalten. Die Steuerzahlenden sollen also bezahlen, damit der Rubel rollt.
1: Von diesen Vorwürfen nichts hören, wird der St. Galler SVP-Nationalrat Roland Rino Büchel.
3: Für eine vernünftige Wirtschaftspolitik gehört Folgendes zusammen. Offene Märkte für unsere exportorientierte Wirtschaft und verlässliche Rahmenbedingungen für unsere Landwirtschaft. Es geht nicht darum, die Welt zu retten.
1: Damit spielt der Roland Rino Büchel auf das Argument von Links-Grün an, die gegen das Abkommen sind, weil der Regenwald und die Arbeiter Südamerika zu wenig geschützt sind. Links-Grün hat schon das Referendum angekündigt. Es dürfte zu einer Volksabstimmung kommen. Der Bauernpräsident Markus Ritter ist mit dem Kompromiss im Parlament jedenfalls zufrieden.
4: Es ist da, was wir wollen erwarten können. Ich hoffe, die Bauern können da dann auch so mittragen und akzeptieren.
1: Auf welcher Seite der Bauernverband beim möglichen Referendum wird stehen, sei noch offen, sagt Markus Ritter.

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Richard Marx, Angelia aus dem 89. Wir gehen langsam aber sicher auf die Eis zu und dann geht es weiter mit dem Sendungsteil von der Tamara Cantieni. Und es geht heute übrigens nochmal um den Öpfel bzw. um ein Öpfel-Lexikon. Dann erfahren wir noch die neuesten Schuhtrends und wie man sein Büchergestell daheim ein bisschen aufmotzen kann. Alles das im Style vom 1 bis am 3. Ich wünsche Ihnen ganz viel Vergnügen weiterhin. Ein wunderbares Wochenende und an dieser Stelle würde ich mich verabschieden. Am Mikrofon war Linda Gwerder und das hier ist noch Gloria Estefan mit Oye Mi Canto.

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3: Ich bin Birgit Orgler. Schlechte Umfragewerte können die Zustimmung bei Abstimmungen bremsen. Eine neue Studie zeigt, dass Stimmberechtigte eher gegen eine Vorlage stimmen, wenn sie deren Scheitern erwarten. Zu diesem Schluss kommt die Tessina Franklin University. Für die Untersuchung wurden 3 Umfrageexperimente zu 3 Schweizer Volksinitiativen durchgeführt. Insgesamt nahmen mehr als 4000 Stimmberechtigte daran teil. Dabei zeigte sich ein deutlicher Effekt, wurde den Befragten vermittelt, dass eine Initiative voraussichtlich scheitern würde, sank ihre eigene Zustimmung. In der Bäckeranlage in der Stadt Zürich ist am frühen Morgen ein Mann mit einer Stichwaffe schwer verletzt worden. Der verletzte 32 Jahre alte Somalier musste im Spital notoperiert werden, wie die Polizei mitteilt. Gemäß jetzigen Erkenntnissen wurde der 32-Jährige während eines Streits verletzt. Eine tatverdächtige Person, ein 24-jähriger Afghane, konnte in der Nähe des Tatorts festgenommen werden. Der UNO-Sicherheitsrat hat die anhaltenden Angriffe der Houthi-Miliz auf Saudi-Arabien scharf verurteilt. Die 15 Mitglieder erklärten ihre Solidarität mit Saudi-Arabien. Das Land habe ein Recht auf Selbstverteidigung, hieß es in einer gemeinsamen Erklärung. Die Houthi-Miliz hatte in der vergangenen Woche in einer Blitzoffensive die Westküste des Jemens eingenommen und sich damit Zugriff auf die wichtige Meerenge am Eingang zum Roten Meer verschafft. Das Münchner Oktoberfest ist eröffnet. Oberbürgermeister Dominik Krause von den Grünen zapfte bei seiner Anstichpremiere mit 2 Schlägen das erste Fass Bier an und startete damit das weltberühmte Volksfest. Zehntausende, die in den Zelten seit dem Morgen noch ohne Bier ausgeharrt hatten, bekamen dann auch ihre ersehnte Maß. Das Sicherheitskonzept wurde in diesem Jahr verbessert, nachdem es im Vorjahr auf der überfüllten Wiesen zu gefährlichen Situationen gekommen war. Der Biathlon-Weltverband hat beschlossen, dass Athletinnen und Athleten aus Russland und Belarus auch im kommenden Winter suspendiert und von allen internationalen Wettbewerben ausgeschlossen bleiben. Die vom Vorstand eingesetzte Monitoringgruppe habe keine wesentlichen Veränderungen feststellen können, die eine Änderung des seit 2022 geltenden Status rechtfertigen würden.
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3: Heute ist der ganze Tag schön, viel Sonne, bei maximal 24 Grad. Auch morgen gibt es wieder einen schönen Tag mit Temperaturen von bis zu 25 Grad.
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3: Stau hat es auf der A2 Basel Richtung Gotthard zwischen der Raststätte Luzern-Neuenkirch und Luzern-Kriens wegen einem Unfall. A1 Bern Richtung Zürich zwischen Kriegstätte und Herkingen. A2 Basel Richtung Luzern zwischen Egerkingen und Herkingen. A2 Luzern Richtung Gotthard zwischen Wasser und Göschenen 2 Kilometer. A7 Winterthur Richtung Kreuzlingen-Konstanz. Stockender Verkehr hat es auf der A1 Bern Richtung St. Gallen zwischen Dietikon und dem Gubrisch-Tunnel. A1 Bern Richtung St. Gallen zwischen Zürich-Seebach und Zürich-Ost. A1 St. Gallen Richtung Zürich zwischen der Verzweigung Brüttiselle und Zürich-Ost. A3 Westring Zürich Richtung Chur zwischen dem Limmataler Kreuz und Zürich-West. Und A3 Westring Zürich Richtung Basel zwischen Urdorf-Nord und dem Limmataler Kreuz.

0: Letzten Samstag hat unser Foodscout, der Richi Kegi, an dieser Stelle gerne wollen, ein kleines Äpfellexikon zum Besten geben, das er auch schon in der NZZ veröffentlicht hat. Jetzt kann ich ihn dann einfach ein bisschen unterbrochen mit der Tartata. Aber jetzt bist du da und jetzt können wir die Äpfel auspacken, Richi.
1: Ja, hoi Tamara, es hat ja eigentlich alles mit euren Frauen angefangen.
0: Immer.
1: Mit Eva. Und wahrscheinlich wärst auch du auf die Schlange nie gefallen und hättest den Äpfel abgerissen am Baum. Das
0: Wobei,
1: weisst du,
0: jetzt so
1: sicher.
0: In meinem Alter, wenn es ums Essen geht, ich weiss nicht, Schlange oder Essen, ich ja gut, ist ja gleich. Aber wir wollen ein bisschen die Äpfel anschauen. Es gibt ja so viele Sorten, einheimische, externe Trendsorten. Ich kann mich erinnern, als ich Kind war, Granny Smith, so in gewesen, da haben all die grünen Äpfelwellen, das sieht man heute gar nicht mehr. Um was ist es gegangen bei deinem Artikel?
1: Ja, es geht darum, dass man eigentlich am Äpfel wirklich ein bisschen mehr muss deren Weise als einfach nur die profane Pause, das 9. Break sein, wo man von früher kennt von der Schule. Weil Äpfel ist wirklich so ein grandioses Obst. Man kann es für so viel brauchen. Es hat so viele verschiedene Sorten. Und jede Sorte hat wieder eine andere Eigenschaft, wo man kann kochen oder roh essen oder zu Käse oder zu einem Braten oder backen oder Saft draus machen. Es ist wirklich, man kann ihn gut lagern. Und man kann ihn einfach, es ist jederzeit griffbereit, man kann den Hunger stillen, es ist ja sicher gescheiter in einen Äpfel beißen als in einen Riegel. Also am Äpfel muss man einfach eine Lanze brechen und jetzt ist wieder die Saison und ich mag mich einfach erinnern an die allerbesten Äpfel und das sind die in meiner Kindheit, die man beim Bauer geklaut hat, am Baum gerissen. Grafensteiner, jetzt noch mein Lieblingsäpfel. Aber eben, es gibt noch ganz viele andere Sorten und das könnt ihr alles nachlesen auf NZZ Bellevue.

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1: Es ist ein wunderbarer Shoppingtag und darum entführt uns Elena Wagen heute ins Shoppi Tivoli und zeigt, wo sie gerade am Lädeln ist.
2: Ja, für was wir im Shoppi Tivoli selbstverständlich auch sorgen, ist für Ihre Schönheit, liebe Hörerinnen und Hörer. Wenn Sie jetzt aber denken, bei den Coiffeurläden sitzen vor allem Frauen weit gefehlt. Wir stehen hier vor dem Barber House Tivoli. Barber House natürlich nur für Männer. Hallo zusammen. Du bist der Hadi. Hoi Hadi. Was sind das die aktuellen Trends?
3: Taper Fades, Mid Fade, Low Fade, Boxerschnitt.
2: Entschuldigung, was für Fades?
3: Low Fade, Taper Fade.
2: Was heisst das genau?
3: Taper Fade hat nur so wie meine.
2: Also auf der Seite so ganz kurz?
3: Sauber machen. Auf der Seite und so. Dann eine richtige Kontur rein, richtig lockig oder buschig. Kommt drauf an, was sie wollen.
2: Quasi oben die Haare richtig buschig, auf der Seite richtig kurz?
3: Nicht auf der Seite, aber nicht kurz. Das darf nicht kurz sein. Volumen.
2: Ah, hinter den Ohren. Okay. Ah, Table Fade. Okay, und was war das andere?
3: Mit Fade. Beispielsweise so auf Null, aber mittlerer Übergang. Nicht so hoch, nicht so tief.
2: Das ist extrem spezialisiert. Ja. Darum braucht es Barbershops wie da, oder?
3: Genau, deswegen braucht es einen Barbershop. Und Beispiel Low Fade muss ganz, ganz tief, also so Seite Null ganz tief. Dann ein schöner Übergang. Muss wirklich ein kleiner Übergang sein. Wenn nicht, Low-Fade ist am schwierigsten, das kann ich sagen.
2: Jetzt habe ich 60 cm lange Haare und viele Frauen haben ganz lange Haare und gehen alle ein paar Monate zum Coiffeur. Ja. Bei Männern ist das ganz anders, oder?
3: Bei Männern, es gibt kranke Leute, das kann ich sagen, dass sie jeden zwei Tage da kommen und das machen. Wirklich, das habe ich auch.
2: Das ist extrem genau dann.
3: Ja, es ist wirklich extrem.
2: Okay, ist total das Fachchinesisch, ich komme überhaupt nicht raus.
3: Das sind Männer.
2: Aber auch bei der Bärt ist man ja der sehr männliche Mann, ist extrem eitel bei der Bärt, oder?
3: Ja, das ist normal, richtig behaart. Das muss richtig jeden zwei Tage clean werden.
2: Was wollen die Männer dann im Gesicht?
3: Bartöl, Wachs, also für Bart mit auslaufend, richtig schöne Konturen. Es gibt Leute, die haben nicht gerne Kontur tief.
2: Also nicht gerne Kontur auf den Wangen, also tief dort?
3: Genau so. Und es gibt heutzutage alles mit Ziegenbart, sagen wir.
2: Mit Ziegenbart, wirklich?
3: Ich meine, das ist heutzutage geworden.
2: Aber der Schnauz, den haben wir auch wieder, oder? Können wir über den Schnauz reden? Der ist einfach zurück, den muss man haben.
3: Genau, ja. Das ist so geworden.
2: Bleibt das oder ist das nur ein Trend?
3: Ich glaube, es ist nur ein Trend.
2: Das Herrenfach ist bei der Coiffeur-Ausbildung eine besondere Ausbildung, eine Zusatzausbildung. Sind Männer anspruchsvoller zum Schneiden als Frauen?
3: Ja.
2: Wirklich?
3: Ja, das ist so.
2: Was macht es anspruchsvoller?
4: Das Genaue, feiner.
3: Ja, kann man so sagen, feiner. Das ist es.
2: Gibt es Leute, die kommen mit ganz besonderen Wünschen?
3: Ja, viel sogar.
2: Ah ja?
3: Ja. Beispiel, sagen wir die einfachste, so, schneid mir nicht weg, aber ich muss kürzen.
2: Also, schneid nicht weg, aber kürzen.
3: Ja. Das verstehe ich dann nicht, die sind einfach zu speziell. Und wenn ich nur ein bisschen mit Schere so einmal schneide, schaut er direkt Spiegel an. Also, das sind die. Ja, ich will.
2: Die komplizierten Kunden. Aber die gibt es auch überall. Danke dir vielmals, Hadi. Und ich würde sagen, ich bin hier in einer Männerdomäne gelandet. Und fühle mich aber sehr wohl, weil ich merke, Männer sind auch richtig kompliziert zum Teil.
3: Ja, das ist so.
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3: Ich bin Mary Milanovic. Schlechte Umfragewerte können die Zustimmung bei Abstimmungen bremsen. Eine neue Studie zeigt, dass Stimmberechtigte eher gegen eine Vorlage stimmen, wenn sie deren Scheitern erwarten. Zu diesem Schluss kommt die Franklin University mit Sitz im Tessin. Für die Untersuchung wurden 3 Umfrageexperimente zu 3 Schweizer Volksinitiativen durchgeführt. Dabei zeigte sich ein deutlicher Effekt. Wurde den Befragten vermittelt, dass eine Initiative voraussichtlich scheitern würde, sank ihre eigene Zustimmung. Ein 13-jähriges Mädchen ist gestern in Walzenhausen beim Klettern über eine Baustellenabschrankung über 6 Meter in die Tiefe gestürzt. Das teilt die Kantonspolizei Appenzell-Ausserrhoden mit. Das Mädchen wurde schwer verletzt mit der Rega ins Spital geflogen. Die 13-Jährige wollte nach der Schule eine auf dem Sportplatz liegen gebliebene Jacke holen. Dafür kürzte sie den Weg ab und kletterte bei der Baustelle über ein Absperrgitter. Eine ursprünglich aus China stammende Süßwasserqualle breitet sich in Schweizer Seen aus. Nachgewiesen wurde sie unter anderem im Luganer, Lago Maggiore und Genfer See, schreibt SRF. Die nur 1 bis 2 Zentimeter große Qualle ist für Menschen ungefährlich. Höhere Wassertemperaturen könnten ihre Ausbreitung begünstigen, da sie vor allem bei Temperaturen von über 25 Grad auftritt. Das Münchner Oktoberfest ist eröffnet. Oberbürgermeister Dominik Krause von den Grünen zapfte bei seiner Anstichpremiere mit 2 Schlägen das erste Fass Bier an und startete das weltberühmte Volksfest. Das Sicherheitskonzept wurde in diesem Jahr verbessert, nachdem es im Vorjahr auf der überfüllten Wiesen zu gefährlichen Situationen gekommen war. Der Iran hat einen Mann wegen angeblicher Spionage für Israel hingerichtet. Der Mann sei vorgeworfen worden, Geheimdienstinformationen über militärische Einrichtungen und Personal übermittelt zu haben. Menschenrechtsgruppen weisen seit Jahren auf die rigorose Anwendung der Todesstrafe im Iran hin und werfen den Behörden vor, Hinrichtungen auch zur Einschüchterung einzusetzen. Dabei nutzen die Behörden oft vage formulierte Vorwürfe wie Spionage, Gefährdung der nationalen Sicherheit oder Gotteslästerung.
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3: Es blieb sonnig mit wenigen Schleierwolken am Himmel und auch in der Nacht und morgen ist dann klar mit über 20 Grad.
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3: Länger haben wir auf der A1 Bern Richtung Zürich zwischen der Verzweigung Lutterbach und Herkingen verlieren bis zu 15 Minuten. Dann gibt es stau- und stockenden Verkehr auf der A1 Bern Richtung St. Gallen zwischen Dietikon und Gubristunnel und auch zwischen Zürich-Seebach und Zürich-Ost. Auf der A1 St. Gallen Richtung Zürich zwischen der Verzweigung Brüttisellen und Zürich-Ost. Dann auf dem Westring Basel Richtung Chur zwischen Urdorf Nord und Zürich-West und auch in der Gegenrichtung zwischen Urdorf Süd und dem Limmataler Kreuz. Länger geht es auch auf der A2 Chiasso Richtung Gotthard. Zwischen Quinto und Airolo verlieren wir bis zu 40 Minuten und eine halbe Stunde länger geht es auf der A2 Luzern Richtung Gotthard zwischen Wasser und Göschen. Euch ganz viel Geduld und eine gute Weiterfahrt.
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4: Wir beobachten Herbsttrends. Welche Schuhe gerade aktuell ist, das hören Sie gerade. Weiter geht's im Style. Ich bin Tamara.

0: modisch finde ich den Herbst so spannend. Und natürlich auch in Sachen Schuhe nimmt es mich wahnsinnig Wunder, was unsere Stylistin sagt, Melanie Cantaluppi. Was ist der Trendschuh im Herbst 26?
1: Sicher Cowboy Boots, etwas vom Wichtigsten. Also all die spitzigen Cowboy Boots, aber auch die abgerundeten Modelle, alles was so ein bisschen Ritterstiefel sind, das feiert ein grosses Comeback. Und seien wir mal ehrlich, ist sie weg gewesen? Also da könnt ihr in euren Kleiderschrank und ein bisschen in den Tiefen graben und ihr werdet sie wieder finden. Dann Wildleder natürlich, ganz ein wichtiges Thema immer noch. Also das haben wir ja schon letztes Jahr gehabt und das bleibt sich auch so. Wildledertaschen dazu, dann natürlich eben die ganzen Wildlederstiefel etc. Und was ich auch sehr, sehr schön finde, Ballerinas in Wildlederoptik oder aber auch die Loafer-Geschichten mit Wildleder. Also das ist alles ersichtlich, überall sieht man das und das Schöne an Wildleder ist, ja, wir haben es ja schon davon gehabt, von Karo, von Denim, von all diesen schönen Tönen, die im Herbst immer kommen. Ja, was passt denn nicht besser dazu als Wildleder? Weil Wildleder ein Naturmaterial, das einfach nochmal super schön aufgreift, wo auch so eine sportliche Attitude hat, wie die Musterungen, die wir eben miteinander ja auch schon diskutiert haben und dementsprechend ein perfekter Gegenspieler eigentlich sind dazu. Natürlich auch bei den Ballerinas gibt es noch ein bisschen Unterschied. Sie sind immer noch rund, ja, nicht wirklich spitzig. Das haben wir ja auch mal noch gehabt. Nein, jetzt im Moment sind sie schon noch rund. Und nachher eben werden sie dann abgelöst auch durch den Loafer. Dort auch mit Söckli etc. kombinieren, spielen. Ich würde sagen, wir brauchen ein bisschen alles in Wildleder, weil das passt alles super schön zu diesen flüssenden Geschichten, zu diesen Karo-Geschichten und zum ganzen Denim. Ja, wer es noch nicht im Schrank hat, Wildleder, egal ob der Cowboy oder der Ritterstiefel oder dann vielleicht doch der Loafer oder der Ballerina. Oder wenn ihr so ein bisschen fashion-addicted sind wie ich, vielleicht alle Variationen. Up to you. Da kommt wieder viel Neues und es wird mega ein schöner Herbst.

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1: Wären wir jetzt bei einer Quizshow, würde ich fragen, was ist das berühmteste Büchergestell der Welt? Ich frage unsere Innenarchitektin von Alago Interiors, Dana Jung, Karin Grossenbacher. Karin, weisst du es?
2: Billy von der IKEA.
1: Ich glaube wirklich, das ist unfassbar. Ich kann jetzt die Zahlen nicht gerade präsent, aber millionenfach auf der ganzen weiten Welt. Und wir wollen aber das Büchergestell tatsächlich genauer anschauen. Es gibt da schon schönere Varianten, Dana, als der Billy.
3: Ja, natürlich. Und sonst sind wir dann übrigens auch sehr gut, den Billy schön zu machen.
1: Genau, so Büchergestell aufpimpen, wie?
3: Zum Beispiel mit Leder hinten verkleiden. Wir haben wunderschöne Kunstleder, die geflochten sind von Designers Guild, wo man hinten kann die Rückwand verspannen. Und das sieht toll aus. Es ist wirklich so ein riesen Unterschied und keiner mehr sieht, dass es ein Billy-Modell ist. Ja.
1: Pimp mein Regal, Pimp also auch mit einer Tapeten-Ergo, ja, kann ich mir das vorstellen.
2: Tapeten, Stoff, Leder, da kannst du eigentlich sehr viel machen. Das Wahnsinnige ist ja, früher ist natürlich ein Regal, wie es heisst, ein Bücherregal gewesen, mit Büchern voll. Das heisst, man hat den Rücken nicht so gesehen. Heute haben wir immer weniger Bücher und es kommen mehr so ein bisschen Objekte rein oder vieles ist auch noch leer. Und so muss man natürlich schauen, dass das Hinterteil vom Regal auch anständig aussieht, nicht nur vorne.
1: Absolut, es kommt ja wie neue Funktionen rüber. Eben, Bücher sind oft digital heutzutage. Als was kann man denn das Büchergestell noch nutzen?
3: Also das Büchergestell tut eigentlich auch eine Geschichte von dieser Familie, die dort lebt, erzählen. Also das stehen zum Beispiel Fotos rum von der Hochzeit oder Trauweien von den Reisen. Wichtig ist natürlich uns als Ästhetinnen, dass wir das alles ein bisschen so halten, dass es farblich harmoniert mit dem Rest. Also zu farbig oder zu viel kitschige Elemente sind natürlich ein Graus für uns.
2: Es gibt natürlich mittlerweile auch tolle Regale, nicht nur von der IKEA, nicht nur der Billy, sondern vielleicht auch so ein bisschen mit Metalloptik, eben zum Beispiel von der Firma Flur, sogenannte Sisi Light, wunderschön, wo auch gerade eine indirekte Beleuchtung drin hat. Und das gibt natürlich ganz eine andere Atmosphäre und dann ist das Regal eigentlich mehr ein Kunstwerk als einfach ein Bücherregal. Ja.
3: Es darf dann eben von der Wand eigentlich in den Raum hinein weiter wachsen und wird dann plötzlich zu einer Raumtrennung. Und da kann man ganz spannende Sachen mit dem machen.
1: Also schreiben das Büchergestell noch nicht ab, auch wenn die Bücher ein bisschen rarer werden, sonst vielleicht öfters mal digital passiert. Man kann immer noch mit dem Gestell wunderbare Sachen machen.

0: Morgen gibt es ein ganz spezielles Festival in Zürich, wo die Frauen in einer bestimmten Phase von ihrem Leben feiern, nämlich in den Wechseljahren. Und das Festival nennt sich Meno World. Chiva Arbabi hat das ins Leben gerufen. Es findet schon zum zweiten Mal statt, nach grosser Begeisterung und grossem Zulauf. Chiva Arbabi, was wollt ihr mit dem Festival?
1: Also wir wollen auf jeden Fall mit diesen Mythen und dem Halbwissen einfach aufräumen. Also was da eins rumzirkuliert, was auch zum Teil Frauenärzte für Sachen sagen, die einfach nicht stimmen, bis ich auch gemerkt habe, warum passiert das eigentlich? Weil einfach auch die Frauenärzte und Ärzte das im Medizinstudium schlichtweg nicht gelernt haben. Und dann bin ich recht auf die Welt gekommen. Ich fand, kein Wunder hat mein Frauenarzt mich irgendwie nicht ernst genommen und gesagt, ja, sie sind halt vielleicht ein bisschen gestresst oder da müssen sie halt durch. Und es ist auch wirklich schwierig, jemanden zu finden, der einem helfen kann. Und darum eben, wir wollen mit diesen Mythen und Halbwissen endlich mal aufhören, dass es eben heisst, es gäbe nur Hitzewallungen. Nein, es gibt über 60 verschiedene Symptome, vielleicht auch noch viel mehr. Oder dass, wenn man Hormone nimmt, Brustkrebs bekommt. Den Frauen mal eine Orientierung geben mit den Expertinnen, die das auch richtig einordnen können. Und eben darum freue ich mich auch auf Professor Petra Stute, sie ist schon eine Koryphäe.
0: Ja, die kenne ich auch. Ja.
1: Also, dass wir sie überhaupt gekriegt haben für Meno World, macht mich wahnsinnig stolz, weil ich habe gehört, zu einem Termin bei ihr bekommen, dauert es irgendwie 2 Jahre. Sie leitet ja das Menopausenzentrum am Inselspital in Bern und sie setzt sich wirklich ein an allen Fronten. Sie hat im EU-Parlament geredet im März. Also, wirklich wahnsinnig, was sie da alles macht und sich einsetzt für Frauengesundheit.
0: Eine grossartige Gelegenheit, wenn ich nur schon denke, was ich alles an Büchern gelesen habe, mich durchinformiert habe, das hat Tage und Wochen in Anspruch genommen. An dem einen Tag haben sie alles beieinander. Ich finde eben gerade die Frau Dr. Stute absolut interessant. Tolle Frau. Es gibt ganz viel, was wir Frauen in diesen Jahren ab 50 können machen. Wir sind nicht allem einfach ausgeliefert, sondern wir haben das Hormon auch überkommen, Shiva, was uns ein bisschen wurscht wird und wir umso aktiver auch können werden. Das ist auch cool.
1: Ja, total. Ich habe mich extrem verändert. Darum mache ich ja jetzt das Festival. Ich meine, die Wechseljahre sind eigentlich eine Chance, dass die Frauen endlich mal auf ihren Körper hören. Und nicht nur Beauty. Von dem rede ich nicht. Sondern wirklich, ernähre ich mich richtig? Schaue ich auf mich? Auch mental, was tut mir gut, was tut mir nicht gut, muss ich mich vielleicht von gewissen Leuten trennen, die mich einfach runterziehen. Und die Wechseljahre sind ein Update, sage ich, aber man hat uns einfach die Bedienungsanleitung nicht gegeben. Und Meno World gibt jetzt eben die.
0: menoworld.ch, da gibt es mehr Informationen. Morgen also im Volkshaus Zürich.

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3: Ich bin Mary Milanovic. Die Schweiz zeigt sich angesichts der zunehmenden Houthi-Angriffe aus Saudi-Arabien zutiefst besorgt. Das Außendepartement ruft alle Konfliktparteien zur Zurückhaltung und zur Einhaltung des Völkerrechts auf. In der Nacht waren auch in der saudischen Hauptstadt Riad Explosionen zu hören. Die Schweiz warnt vor einer weiteren Eskalation und fordert verstärkte diplomatische Bemühungen. Die vom Iran unterstützte Houthi-Miliz hatte in der vergangenen Woche die Westküste des Jemens eingenommen und sich damit Zugriff zum Roten Meer verschafft. Saudi-Arabien gerät seit der neuen Eskalation im Jemen-Krieg wieder unter Beschuss. Bei der PostFinance-App hat eine technische Störung für Verunsicherung gesorgt. Bei einigen Kundinnen und Kunden wurde in der App und im Online-Banking ein Kontostand von 0 Franken angezeigt, berichtet der Blick. Laut PostFinance handelte es sich lediglich um einen Anzeigefehler. Das Geld war jederzeit auf den Konten. Seit kurz nach 2:30 ist die Störung behoben. Nach dem Massenansturm auf die spanische Exklave Ceuta prüft die EU, wie ihre Asylregeln in außergewöhnlichen Krisen flexibler angewendet werden können. Hintergrund ist der Verdacht, dass Migration gezielt zur Destabilisierung Europas eingesetzt werden könnte, berichtet SRF. Es könne so weit gehen, dass Migrantinnen und Migranten bei einem Massenansturm der Zugang zu Asylverfahren verweigert werde. Der neue EU-Migrationspakt erlaubt in solchen Krisen bereits längere Fristen und ausgeweitete Grenzverfahren. Der dänische Außenminister äußert sich positiv zum möglichen Abkommen mit den USA zur Grönlandfrage. Eine lang anhaltende Unsicherheit werde hoffentlich bald durch ein verbindliches Abkommen beendet, teilt er auf Facebook mit. Ihm zufolge soll die Vereinbarung die Sicherheit in der Arktis und im Nordatlantik stärken und damit auch die gemeinsame Sicherheit in der NATO und in Europa. Details zum möglichen Vertrag nannte er aber nicht.
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3: Es bleibt sonnig mit wenigen Schleierwolken am Himmel und auch in der Nacht und morgen ist dann klar mit über 20 Grad.
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3: Länger haben wir auf der A1 Bern Richtung Zürich zwischen der Verzweigung Lutterbach und Herkingen verlieren bis zu 15 Minuten. Dann gibt es stau- und stockenden Verkehr auf der A1 Bern Richtung St. Gallen zwischen Dietikon und Gubristunnel und auch zwischen Zürich-Seebach und Zürich-Ost. Auf der A1 St. Gallen Richtung Zürich zwischen der Verzweigung Brüttisellen und Zürich-Ost. Dann auf dem Westring Basel Richtung Chur zwischen Urdorf Nord und Zürich-West und auch in der Gegenrichtung zwischen Urdorf Süd und dem Limmataler Kreuz. Länger geht es auch auf der A2 Chiasso Richtung Gotthard. Zwischen Quinto und Airolo verlieren er bis zu 40 Minuten und eine halbe Stunde länger geht es auf der A2 Luzern Richtung Gotthard zwischen Wasser und Göschenen. Euch ganz viel Geduld und eine gute Weiterfahrt.
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3: Ich bin Mary Milanovic. Die Schweiz zeigt sich angesichts der zunehmenden Houthi-Angriffe auf Saudi-Arabien zutiefst besorgt. Das Außendepartement ruft alle Konfliktparteien zur Zurückhaltung und zur Einhaltung des Völkerrechts auf. In der Nacht waren auch in der saudischen Hauptstadt Riad Explosionen zu hören. Die Schweiz warnt vor einer weiteren Eskalation und fordert verstärkte diplomatische Bemühungen. Bei der PostFinance-App hat eine technische Störung für Verunsicherung gesorgt. Bei einigen Kundinnen und Kunden wurde in der App und im Online-Banking ein Kontostand von 0 Franken angezeigt, berichtet der Blick. Laut PostFinance handelte es sich lediglich um einen Anzeigefehler. Das Geld war jederzeit auf den Konten. Seit kurz nach 2:30 ist die Störung behoben. Am Bahnhof Bern haben zahlreiche FCZ-Fans für eine Ausnahmesituation gesorgt. Sie sind auf dem Weg zum Auswärtsspiel gegen Sion und müssen wegen Bauarbeiten mit regulären Zügen reisen. Laut Augenzeugen wurden am Bahnhof Rauchpetarden gezündet. Die SBB warnt auf der Strecke ins Wallis vor stark ausgelasteten Zügen und Einschränkungen. Nach dem Massenansturm auf die spanische Exklave Ceuta prüft die EU, wie ihre Asylregeln in außergewöhnlichen Krisen flexibler angewendet werden können. Hintergrund ist der Verdacht, dass Migration gezielt zur Destabilisierung Europas eingesetzt werden könnte, berichtet SRF. Es könne so weit gehen, dass Migrantinnen und Migranten bei einem Massenansturm der Zugang zu Asylverfahren verweigert werde. Der neue EU-Migrationspakt erlaubt in solchen Krisen bereits längere Fristen und ausgeweitete Grenzverfahren. Der dänische Außenminister äußert sich positiv zum möglichen Abkommen mit den USA zur Grönlandfrage. Eine lang anhaltende Unsicherheit werde hoffentlich bald durch ein verbindliches Abkommen beendet, teilt er auf Facebook mit. Ihm zufolge soll die Vereinbarung die Sicherheit in der Arktis und im Nordatlantik stärken und damit auch die gemeinsame Sicherheit in der NATO und in Europa. Details zum möglichen Vertrag nannte er aber nicht.
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3: Es bleibt sonnig mit wenigen Schleierwolken am Himmel und auch in der Nacht und Morgen ist dann klar mit über 20 Grad.
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3: Achtung, falls ihr auf der A1 Zürich Richtung Bern fahrt, zwischen dem Rastplatz Köhlfeld und Rüttlingen-Alchenflüe besteht beim Tunnel Gefahr wegen Trümmerteile auf der Fahrbahn. Dann braucht ihr ein bisschen länger auf der A1 Bern Richtung Zürich zwischen der Verzweigung Lutterbach und Herkingen, auf der A1 Bern Richtung St. Gallen zwischen Dietikon und Gubristunnel, auf der A1 St. Gallen Richtung Zürich zwischen der A4 beim Rastplatz Balteswil und Zürich Ost Stocken. Dann stocken der Verkehr auch noch auf dem Westring und auf dem Nord- und Limmataler Kreuz. Und immer noch länger geht es auf der A2, also Richtung Gotthard zwischen Quinta und Airolo, verlieren bis zu 40 Minuten. Euch ganz viel Geduld und eine gute Weiterfahrt.
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2: Ich bin Mary Milanovic. Guten Abend. In der Schweiz zeichnet sich eine Volksabstimmung über neue Atomkraftwerke ab. Gegner der Aufhebung des AKW-Neubauverbots haben nach eigenen Angaben bereits 125.000 Unterschriften für das Referendum gesammelt. Nötig sind 50.000 gültige Unterschriften. Das Parlament hatte im Juni beschlossen, neue Atomkraftwerke grundsätzlich wieder zu ermöglichen. Über die Gesetzesänderung dürfte 2027 abgestimmt werden. Am Bahnhof Bern haben zahlreiche FCZ-Fans für eine Ausnahmesituation gesorgt. Sie sind auf dem Weg zum Auswärtsspiel gegen Sion und müssen wegen Bauarbeiten mit regulären Zügen reisen. Laut Augenzeugen wurden am Bahnhof Rauchpetarden gezündet. Die SBB warnt auf der Strecke ins Wallis vor stark ausgelasteten Zügen und Einschränkungen. In Genf und Lausanne sind tausende Menschen für stärkere Klimaschutzmaßnahmen auf die Straße gegangen. Nach dem Hitzesommer fordern sie unter anderem eine stärkere Senkung des CO2-Ausstoßes und mehr Maßnahmen zur Anpassung an die Folgen des Klimawandels. Für Anfang Oktober sind weitere Kundgebungen in mehreren Schweizer Städten angekündigt. Zu den Kundgebungen aufgerufen hatten mehr als 100 Organisationen und Parteien. Eine ursprünglich aus China stammende Süßwasserqualle breitet sich in Schweizer Seen aus. Nachgewiesen wurde sie unter anderem im Lugana, Lago Maggiore und Genfer See, schreibt SRF. Die nur 1 bis 2 Zentimeter große Qualle ist für Menschen ungefährlich. Höhere Wassertemperaturen könnten ihre Ausbreitung begünstigen, da sie vor allem bei Temperaturen von über 25 Grad auftritt. Der frühere nationale Sicherheitsberater der USA, John Bolton, wirft US-Präsident Donald Trump im Krieg gegen den Iran massive Versäumnisse vor. Trump entscheide, ohne die Folgen zu bedenken, ohne mögliche Szenarien durchzuspielen. Das habe ihn in eine Lage gebracht, aus der er keinen Ausweg mehr wisse, sagte Bolton im Deutschlandfunk. Trump habe zudem weder die US-Bevölkerung noch den Kongress von der Notwendigkeit eines Militäreinsatzes im Iran überzeugt.
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2: Es bleibt sonnig mit wenigen Schleierwolken am Himmel und auch in der Nacht und Morgen ist dann klar mit über 20 Grad.
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2: Eine grössere Staumeldung haben wir für euch, und zwar auf der A1 Zürich Richtung Bern zwischen Kriegstetten und Rüttlingen-Alchenflüh-Tunnel. Stau wegen einem Unfall. Ihr verliert bis zu 45 Minuten und die Unfallstelle ist auch noch nicht ganz geräumt worden. Dann ein bisschen stockender Verkehr auf der A1 Bern Richtung Zürich zwischen der Verzweigung Lutenbach und Herkingen. Auf der A1 Bern Richtung St. Gallen zwischen Dietikon und Gubristunnel. Auf der A1 St. Gallen Richtung Zürich zwischen der Verzweigung Brüttisellen und Zürich-Ost. Und im Westring Chur Richtung Basel zwischen Udorf Nord und dem Limmataler Kreuz. Euch ganz viel Geduld.
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3: Ich bin Mary Milanovic. Guten Abend. In der Schweiz zeichnet sich eine Volksabstimmung über neue Atomkraftwerke ab. Gegner der Aufhebung des AKW-Neubauverbots haben nach eigenen Angaben bereits 125.000 Unterschriften für das Referendum gesammelt. Nötig sind 50.000 gültige Unterschriften. Das Parlament hatte im Juni beschlossen, neue Atomkraftwerke grundsätzlich wieder zu ermöglichen. Über die Gesetzesänderung dürfte 2027 abgestimmt werden. In Genf und Lausanne sind tausende Menschen für stärkere Klimaschutzmaßnahmen auf die Straße gegangen. Nach dem Hitzesommer fordern sie unter anderem eine stärkere Senkung des CO2-Ausstoßes und mehr Maßnahmen zur Anpassung an die Folgen des Klimawandels. Für Anfang Oktober sind weitere Kundgebungen in mehreren Schweizer Städten angekündigt. Zu den Kundgebungen aufgerufen hatten mehr als 100 Organisationen und Parteien. Mehr als 1.000 Abtreibungsgegnerinnen und Gegner haben in Zürich-Oerlikon am Marsch fürs Labbe teilgenommen. Unter anderem der Freiburger SVP-Nationalrat Nicola Colli hielt eine Rede. Rund 200 vermummte Gegendemonstrierende blockierten zeitweise die Route und zündeten Böller. Die Polizei war mit einem Großaufgebot vor Ort und setzte Wasserwerfer ein. Die Kundgebung war bewilligt. Menschen mit Adipositas werden laut Fachleuten häufig stigmatisiert, auch wenn sie Medikamente zum Abnehmen einsetzen. Die Behandlung werde teilweise als Schummeln betrachtet und sorge so für neue Vorurteile. Expertinnen kritisieren, dass Adipositas noch zu häufig als Folge mangelnder Disziplin statt als chronische Krankheit wahrgenommen werde, schreibt 20 Minuten. US-Präsident Donald Trump hat mehreren Medien den Zugang zum Weißen Haus untersagt. Betroffen sind CNN, MS Now und das Nachrichtenportal Politico. Trump wirft ihnen vor, Falschnachrichten zu verbreiten, berichtet der Tagesanzeiger. MS Now bestätigt, dass Mitarbeitenden der Zutritt verweigert wurde und kündigte rechtliche Schritte an. Die betroffenen Medien berufen sich auf die in der US-Verfassung garantierte Pressefreiheit.
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3: In der Nacht ist klar und auch morgen Morgen geht es weiter mit Sonne und ganz wenig Schleierwolken mit bis zu 24 Grad.
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3: Geduld brauchen wir auf der A1 Bern Richtung St. Gallen zwischen Dietikon und dem Gubristunnel, dann auf der A1 St. Gallen Richtung Zürich zwischen der Verzweigung Brütisellen und Zürich Ost und auf dem Westring zwischen Uhrdorf Süd und dem Limmataler Kreuz. Ein bisschen länger geht es auch auf der A14 Zug Richtung Luzern zwischen Buchrein und der Verzweigung Rotsee und 20 Minuten verlieren wir auf der A2 Chiasso Richtung Gotthard zwischen Quinto und Airolo. Euch ganz viel Geduld und eine gute Weiterfahrt.
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4: Ich bin Mary Milanovic. Guten Abend. FCZ-Fans haben auf dem Weg an ein Auswärtsspiel in Sitten in zwei Intercity-Zügen den Brandalarm ausgelöst. Die beiden Züge fielen daraufhin ab Bern aus, was zu Verspätungen im Bahnverkehr führte. Die Alarme wurden auf der Strecke zwischen Zürich und Bern sowie in einem weiteren Zug am Bahnhof Bern ausgelöst, wie die SBB mitteilt. Die SBB verurteilt dieses Verhalten aufs Schärfste. Die Ereignisse würden mit der Polizei und den Bewilligungsbehörden aufgearbeitet. Hintergrund ist, dass für die Zürcher Anhänger kein Sonderzug verkehrte. Die Swiss hat im internationalen Airline-Ranking von Skytrax deutlich an Boden verloren. Die Fluggesellschaft fällt gegenüber dem Vorjahr von Platz 11 auf Rang 19 zurück. Einen Titel holt sie dennoch. Passagiere bewerten die Swiss als sauberste Fluggesellschaft Europas. Zur weltweit besten Airline wurde in diesem Jahr Singapore Airlines gewählt. Mehr als 1000 Abtreibungsgegnerinnen und Gegner haben in Zürich-Oerlikon am Marsch fürs Labbe teilgenommen. Unter anderem der Freiburger SVP-Nationalrat Nicola Kulli hielt eine Rede. Rund 200 vermummte Gegendemonstrierende blockierten zeitweise die Route und zündeten Böller. Die Polizei war mit einem Großaufgebot vor Ort und setzte Wasserwerfer ein. Die Kundgebung war bewilligt. Das iranische Innenministerium bezeichnet die hohe Inflation im Land als besorgniserregend. Einwohner berichten von drastisch gestiegenen Preisen. Brotpreise sollen sich teilweise innerhalb einer Woche verdoppelt haben. Die Regierung bestreitet jedoch einen allgemeinen Warenmangel. Gleichzeitig erhöhen eine US-Seeblockade und verschärfte Wirtschaftssanktionen den wirtschaftlichen Druck auf den Iran. US-Präsident Donald Trump hat mehreren Medien den Zugang zum Weißen Haus untersagt. Betroffen sind CNN, MS Now und das Nachrichtenportal Politico. Trump wirft ihnen vor, Falschnachrichten zu verbreiten, berichtet der Tagesanzeiger. MS Now bestätigt, dass Mitarbeitenden der Zutritt verweigert wurde und kündigte rechtliche Schritte an. Die betroffenen Medien berufen sich auf die in der US-Verfassung garantierte Pressefreiheit.
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4: In der Nacht ist klar und auch morgen Morgen geht es weiter mit Sonne und ganz wenig Schleierwolken mit bis zu 24 Grad.
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4: Stau und stockender Verkehr hat es auf der A1 Bern Richtung Zürich zwischen Kriegstätte und der Verzweigung Lutherbach. Dann auf der A1 Zürich Richtung Bern in der Höhe Aarau-Ost ist der Fahrstreifen blockiert wegen einem Pannenfahrzeug in der Ausfahrt. Geduld braucht ihr auch auf der A1 Bern Richtung St. Gallen zwischen Dietikon und dem Gurbrüsttunnel, auf der A1 St. Gallen Richtung Zürich zwischen der Verzweigung Brütisellen und Zürich-Ost, auf dem Westring Chur Richtung Basel zwischen Urauf-Süd und dem Limmatalenkreuz und länger geht es auch auf dem Nordring St. Gallen Richtung Bern. Bei Winigen hat es auch Staugefahr wegen einem Pannenfahrzeug. Euch ganz eine gute Weiterfahrt.
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1: Ich bin Mary Milanovic. Guten Abend. Die Swiss hat im internationalen Airline-Ranking von Skytrax deutlich an Boden verloren. Die Fluggesellschaft fällt gegenüber dem Vorjahr von Platz 11 auf Rang 19 zurück. Einen Titel holt sie dennoch. Passagiere bewerten die Swiss als sauberste Fluggesellschaft Europas. Zur weltweit besten Airline wurde in diesem Jahr Singapore Airlines gewählt. FCZ-Fans haben auf dem Weg an ein Auswärtsspiel in Sitten in zwei Intercity-Zügen den Brandalarm ausgelöst. Die beiden Züge fielen daraufhin ab Bern aus, was zu Verspätungen im Bahnverkehr führte. Die Alarme wurden auf der Strecke zwischen Zürich und Bern sowie in einem weiteren Zug am Bahnhof Bern ausgelöst, wie die SBB mitteilt. Die SBB verurteilt dieses Verhalten aufs Schärfste. Die Ereignisse würden mit der Polizei und den Bewilligungsbehörden aufgearbeitet. Hintergrund ist, dass für die Zürcher Anhänger kein Sonderzug verkehrte. Fidschi ruft wegen der rasanten Ausbreitung von HIV den nationalen Notstand aus. Inzwischen lebt Schätzungen zufolge etwa jeder 60. Erwachsene mit dem Virus. Vor 5 Jahren war es noch etwa einer von 167. Bereits im Januar 2025 war die Situation als Epidemie eingestuft worden. Eine Ursache für die Entwicklung sehen Fachleute im zunehmenden intravenösen Drogenkonsum. Besonders betroffen seien Menschen, die Drogen spritzen, darunter auch Personen aus dem Sexgewerbe. Menschen mit Adipositas werden laut Fachleuten häufig stigmatisiert, auch wenn sie Medikamente zum Abnehmen einsetzen. Die Behandlung werde teilweise als Schummeln betrachtet und sorge so für neue Vorurteile. Expertinnen kritisieren, dass Adipositas noch zu häufig als Folge mangelnder Disziplin statt als chronische Krankheit wahrgenommen werde, schreibt 20 Minuten. Die Kantonspolizei Zürich hat in Langnau am Albis zwei mutmaßliche Drogenhändler festgenommen. Bei den beiden Männern stellte sie rund 2 Kilogramm Kokain und mehr als 11.000 Franken Bargeld sicher. Einer der Verdächtigen versuchte bei der Kontrolle zu flüchten, wurde aber nach wenigen Metern gestoppt. Mehr als 1.000 Abtreibungsgegnerinnen und Gegner haben in Zürich-Oerlikon am Marsch fürs Labbe teilgenommen. Unter anderem der Freiburger SVP-Nationalrat Nicola Kulli hielt eine Rede. Rund 200 vermummte Gegendemonstrierende blockierten zeitweise die Route und zündeten Böller. Die Polizei war mit einem Großaufgebot vor Ort und setzte Wasserwerfer ein. Die Kundgebung war bewilligt.
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1: In der Nacht ist klar und auch morgen Morgen geht es weiter mit Sonne und ganz wenig Schleierwolken mit bis zu 24 Grad.
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1: Im Moment haben wir keine grösseren Meldungen für euch. Wir wünschen euch also eine gute freie Fahrt.
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Das ist der Doppelpunkt in der Schweiz mit dem Kurt Pelda, Kriegsreporter, der vor kurzem nach mehreren Monaten aus der Ukraine zurückgekommen ist. Er erzählt, was er dort erlebt hat und wie er die aktuelle Situation sieht. Mit ihm unterhält sich im Verlauf dieser Stunde der Roger Schawinski.

0: ganz spannende Phase im Krieg um die Ukraine. Offiziell ist jetzt die Gegenoffensive lanciert worden. Lange hat man das nicht eingestanden. Die Frage ist, ist sie erfolgreich? Wo steht sie? Und wie geht es weiter? Das ist das Thema, das ich mit dem Kurt Pelda besprechen möchte. Eben, er ist zurückgekommen aus der Ukraine. Wie geht es dir nach dieser Zeit, Kurt?
1: Ja, ich habe immer ein bisschen Anfangsproblem, wenn ich in die Schweiz zurückkomme. Und jetzt, so nach einer Woche, geht es mir wieder besser.
0: Was für Anfangsproblem?
1: Ja, Albträume, schlecht schlafen.
0: Aber man kann doch da besser schlafen als in der Ukraine, in der Nähe von der Kampfzone, oder nicht?
1: Hast du eigentlich ein Bett? Nein, es ist immer, wenn irgendeine Tür im Haus geschlagen wird und ich das höre, erinnert mich das an. Das tönt ein bisschen wie Artillerie für in der
0: Stadt. Aber das hast du auch erlebt dort. Und hast du dann dort besser geschlafen in der Ukraine?
1: Auch dort hatte ich so Anfangsphasen, also jede Region ist ja anders und dann muss man sich ein bisschen daran gewöhnen und dann nach ein paar Tagen ist dann okay. Dann wacht man auch nicht immer auf, wenn es schiesst.
0: Also du bist ein paar Mal da gewesen. Dein letzter Aufenthalt, der ist länger gewesen. Wie lange genau?
1: Über 2 Monate.
0: Über 2 Monate. Du hast immer gewartet, bis die Offensive kommt und dann ist sie nicht gekommen. Ja, also, frustrierend gewesen für dich?
1: Ja, zeitweise ist natürlich das Warten frustrierend, aber ich bin eigentlich der Meinung, dass die Offensive schon länger angefangen hat, also eigentlich dort, wo es einen lokalen Gegenangriff von den Ukrainern bei Bachmut gegeben hat. Ich bin auch nach wie vor überzeugt, dass Bachmut ein Teil von der ukrainischen Offensive ist. Und ich glaube auch noch nicht, dass die Ukrainer wirklich Vollgas gegeben haben bisher. Aber ich bin überrascht über den heftigen Widerstand von den Russen. Und was man eigentlich hätte können erwarten, ist, dass halt so altmodische Waffen wie Panzerminen, dass das einfach ein schwierig zu überwindendes Hindernis ist. Und
0: auch in der heutigen modernen Zeit, auch mit den modernen Mitteln, die man hat, dass eben, wenn man da irgendwie, man hat in der Schweiz, hat man das ja gehabt, gegen die Deutschen am Rhein und so irgendwelche eben Panzersperren. Das funktioniert auch heute noch?
1: Das funktioniert, wenn dahinter Stellungen sind und Beobachter sind oder eben Drohnen, die dann sehen, dann sind die Minenräumpanzer, also die haben so Rollen vorne dran und die bewegen sich relativ langsam und die anderen Fahrzeuge können nur in dieser Gasse, also das ist wie auf dem Serviertablett. Und die Russen wissen ja, wo sie ihre Minen verlegt haben, sie können dort drauf schauen und wenn sie dann sehen, oh, jetzt sind gerade da 3 Leoparden und 5 Bradleys, dann kommt Artillerie, dann kommen Helikopter, ihre Panzerabwehrlenkwaffen aus Kilometer Entfernung können abschießen und die Helikopter sehen die ja, die fliegen so hoch, damit sie die Gegner sehen. Und das ist ein bisschen wie im Schießstand. Also solange die noch in diesem Minenfeld stecken und auch wenn sie sich zurückziehen, sie müssen immer wieder durch die Gassen durch. Das ist so ein Nadelöhr.
0: Ich glaube, das ist der gefährlichste Ort, dort, wo die Minen geräumt werden müssen, weil dort sind sie und da kann man sie sehen. Und das ist der gefährlichste Moment eigentlich, die Minenräumung, die sie dort machen, oder?
1: Das hat man auch umgekehrt gesehen bei den Russen, wie sie angegriffen haben, auch so praktisch in der gleichen Gegend wie jetzt, wo die Offensive stattfindet, im Januar und Februar. Und da hat man sich immer lustig gemacht, dass die Panzer immer wieder auf Minen fahren, oder? Und dass sie noch mehr schicken und noch mehr schicken. Das haben ja jetzt die Ukrainer nicht gemacht, aber sie haben natürlich heftige Verluste gehabt.
0: Also, reden wir ein bisschen noch allgemein. Du bist ja so 2 Monate gsi. Was ist so deine Haupterkenntnis, wo du in diesen 2 Monaten gehabt hast?
1: Es ist logistisch sehr viel passiert. Also das ist nicht so offensichtlich, das kommt selten in die Medien. Aber die Ukrainer haben sehr viel Material bekommen. Aber halt einfach, es geht alles sehr langsam. Und was wir jetzt sehen, oder, dass die Leute, also die haben 60 Leopard 2 und das lenkt einfach nicht. Also natürlich haben sie noch ein paar hundert andere Panzer, aber am modernen Material und der Unterschied zwischen modernem Material und altem sowjetischen ist, dass Panzerbesatzungen eben überleben, wenn der Panzer
0: überlebt.
1: Wir
0: haben ja dort einen Leopard gesehen, von allen Seiten, immer wieder, wo die Russen zeigen. Es war immer der gleiche Leopard, oder?
1: Ja, es sind schon ein paar gewesen. Also sie haben sicher, also die Zahlen sind zwischen 2 und 12. Ich denke, es ist 6 bis 8, das stimmt wahrscheinlich. Aber einige davon haben die Ukrainer geborgen und die sollen jetzt repariert werden. Und das ist eben auch etwas an diesem Material, das kann man eben. Also es ist nicht Hopfen und Malz verloren. Und die Panzer haben eben Feuerlöschsysteme. Wenn die Munition explodiert, dann geht der Druck, wird nach außen geleitet und das erhöht einfach die Überlebenschancen.
0: Haben die überlebt? Weil der Putin hat ja so gesagt, glaube am Dienstag so zynisch, die Leopard-Panzer, die brennen am besten.
1: Also wir haben wenig Brennende gesehen. Also Es ist wirklich interessant, wenn man die russischen Videos anschaut, dann raucht es, grauer Rauch bis schwarz. Und wenn dann das Feuerlöschsystem anfängt, das ist automatisch, dann wird der Rauch plötzlich weiss, oder? Das ist klar, weisser Rauch ist mit Wasser, oder? Und dann hört das Video auf. Dann
0: das heisst, der Panzer nicht, selber kann sich löschen?
1: Ja.
0: Der hat das Löschsystem im Panzer. Als alter Panzersoldat, der angefangen hat auf dem Centurion, bin ich begeistert, dass es so etwas gibt.
1: Ja. Und das rettet Leben. Und es ist ja die Besatzung, die jetzt trainieren, das ist viel schlimmer, wenn man die Leute verliert, als wenn man den Panzer verliert. Die Frage ist jetzt einfach, kriegen sie genügend neue und vielleicht müssen sie eben auch ihre Taktik lernen.
0: Also, aber es ist relativ lang gegangen, bis die Waffen gekommen sind. Also man hat ja eigentlich schon im Herbst gehofft, dass die kommen. Und dann ist so lang gegangen, A, bis sie gekommen sind, B, bis dann die Leute auch ausgebildet worden sind. Und in dieser Zeit, was haben die Russen alles gemacht?
1: Sie haben befestigt und sie haben die Minenfelder gelegt.
0: Aber 800 oder 1000 Kilometer, dunkt einem also noch lang, dass man dort auf 1000 Kilometer Befestigungen machen kann und Minen legen.
1: Das sind Maschinen, die das machen. Also auch maschinelle Minenfelder verlegen und die ganzen Grabsysteme. Da haben ja draussen ganz, ganz viele Baufirmen, also im ganzen Land, und das ist ein grosses Land, Russland, oder? Beauftragt und dort angebracht und auch recht hohe Löhne zahlt, damit das gemacht wird. Also das war die Privatwirtschaft, die das gemacht hat für die russische Armee. Und das Schlimme ist eben auch, die Russen, man hat den Russen Zeit gelassen, das zu üben, oder? Wenn die Sachen einmal dort sind, muss man ja üben und jetzt, oder, quasi die Koordinaten von diesem Minenfeld, da würde man jetzt mit der Artillerie draufschießen und dann müssen Helikopter kommen und dann müssen Kamikaze-Drohnen kommen. Das muss man alles vorher sich überlegen und je nachdem üben. Und dadurch, dass im Westen halt das übliche Zögern und langsam und Bürokratie, hat das den Russen sehr viel Zeit gegeben, sich gut vorzubereiten. Und zum Beispiel eine von diesen Armeen, die 58. Armee, die dort im Süden unter anderem stationiert ist, die ist eigentlich bisher im Krieg gar nicht so involviert gewesen. Die ist noch fit und vollzählig mehr oder weniger und ist nicht so dezimiert wie andere russische Truppen. Und ausgerechnet dort haben die Ukrainer unter anderem eben auch angegriffen.
0: Eben, es hat ja geheißen, sie wollen Schwachstellen finden. Und man hat es gehört, es sind so ein bisschen zwei Orte, wo sie sind. Wie heisst das? Velika, Novo Silka und Orykhiv, an zwei Orten auf dieser ganzen grossen, langen Front. Aber ist das richtig gecheckt worden oder ist das auch wieder eventuell nur ein Finter, um dann noch jemand anders zuzustoßen? Was meinst du?
1: Also ich habe die Hoffnung noch nicht aufgegeben, dass sie vielleicht eben doch noch an einem anderen Ort zuschlagen. Ich vermute immer noch, dass auch bei Bachmut etwas passieren könnte. Aber ich habe natürlich nicht Einblick in das Denken vom ukrainischen Generalstab. Aber vor einem Jahr, im letzten Herbst, ist es ja so gewesen, dass sie im Süden bei Cherson eine Offensive angefangen haben und das ihre Finte war, um jemand anders zuzuschlagen.
0: In Kharkiv.
1: Genau. Und jetzt sind es ja, man sagt, dass drei von diesen 9 bis 12 neuen Brigaden, also mit modernem Material, unter anderem mit Leopard, die haben sie bisher eingesetzt.
0: Also mehr als die Hälfte ist gar noch nicht im Einsatz.
1: Genau. Also man hat zum Beispiel noch keine deutschen Marderschützenpanzer gesehen. Oder? Man hat nur die Bradleys gesehen. Man hat noch keine...
0: Sind denn die nicht so gut, die Bradleys? Also im Vergleich jetzt zu diesen Marder, was meinst du? Bradleys sind ja relativ viel lang geleitet worden, oder?
1: Ja gut, die meisten sind einfach auf Minen gefahren.
0: Und also man muss sagen, Schützenpanzer, vielleicht für die Leute, die sich militärisch nicht auskennen, die braucht man in erster Linie, um Truppen zu transportieren, führen an die Front, die dann sollen geschützt sein, so einen Schützenpanzer. Das sind eigentlich keine Panzer in dem Sinn.
1: Sie sind nicht so stark gepanzert wie ein Kampfpanzer, aber der Unterschied zwischen einem Truppentransporter und einem Schützenpanzer ist eben, dass ein Schützenpanzer eine sehr feuerkräftige Kanone hat und selber kämpfen kann. Und das ist eben... Also das sieht man immer wieder, dass die Bradleys haben wirklich ganz schnell schießende Kanonen und das ist super, um Grabensysteme anzugreifen. Also das räbelt so richtig.
0: Und von denen haben sie viel, von diesen Bradleys?
1: Ja, nicht genug. In meinen Augen nicht genug. Ja. Aber sie kriegen noch von den Schweden, kriegen sie CV90, die sind vielleicht sogar wesentlich besser wie Bradleys.
0: Und dann haben sie AMX von den Franzosen.
1: AMX, gut, das sind leichte Kampfpanzer, aber in meinen Augen Zahlen längen einfach nicht. Und für die Ukraine, also das haben sie mir immer wieder gesagt, ist das ein Riesentheater logistisch, die ganzen Ersatzteile, die Mechaniker ausbilden. Also ein Mechaniker, ein ukrainischer, der muss irgendwie 12, 15 verschiedene Panzermodelle können reparieren. Also das ist wirklich ein unglaublicher Aufwand.
0: Also, wenn wir schauen, wie jetzt die Situation ist und wie sie sich entwickelt, wir reden über das mit dem Kurt Pell, machen zwischen den Musik, als nächstes mit dem Rod Stewart. Und zwar mit seinem Song, das ist einer von meinen Lieblingen von Rod Stewart, «The first cut is the deepest».

0: erlebt?
1: Also alle Leute, Zivile und Militärs, sind natürlich froh gewesen, dass der Winter vorbei war. Also für die Soldaten war das ja schrecklich gewesen in diesen Gräben. Aber dann ist eine relativ lange Regenphase gekommen, im Frühling, haben wir ja auch gehabt. Und das ist also wirklich für die Soldaten in diesen Gräben und Bunker. Also die sind zum Teil gewartet im Regen. Und ich bin auch mit meinem Schweizer Auto da durch den Schlamm gefahren und zeitweise wirklich fast stecken geblieben. Da kann man sich schon ein bisschen vorstellen, dass das ein ziemlicher Horror ist, jetzt abgesehen vom ganzen Kriegerischen und vom ganzen Blut. Aber es sind natürlich alle haben auf die Offensive gewartet und jetzt bin ich halt in der Schweiz, es ist für mich schwierig zu beurteilen, wie das aufgenommen
0: wird. Aber dort, wo haben die Leute immer noch positiv das Ganze angeschaut, haben das Gefühl gehabt, wir gewinnen wirklich den Krieg?
1: Ja, die meisten schon. Und wie wollte ich sagen, es ist eine Verzweiflung. Wir haben keine Wahl. Das
0: Eben.
1: Ist das, was sie sagen.
0: Wir können nicht sagen, wir hören auf
1: genau.
0: jetzt. Oder?
1: Wir können nicht sagen, jetzt haben wir es uns anders überlegt. Und jetzt,
0: ja, aber andererseits könnte man sagen, okay, es gibt so einen eingefrorenen Konflikt, wie wir es an anderen Orten erlebt haben. Wir haben ein bisschen zurückerobern, wir werden nicht alles zurückerobern. Und das ist wahrscheinlich das Beste, was wir rausbringen. Aber das ist nicht die Haltung.
1: Nein, das ist überhaupt nicht die Haltung, weil die Ukrainer sind sich bewusst, dass Russland sehr viel grösser ist als die Ukraine. Also wenn Russland Zeit hat, die Leute zu mobilisieren, die jetzt trainieren. Sie kriegen jetzt auch Waffen und sagen wir mal, elektronische Bestandteile von den Chinesen. Also sie können schon langsam, aber sicher aufrüsten. Also sie haben Limiten oder, bei ihrer Rüstungsindustrie. Die kann nicht mithalten mit dem ganzen Westen. Aber wenn die Russen Zeit bekommen, dann können sie natürlich die Ukrainer an die Wand drängen. Vor allem, wenn die westliche Unterstützung
0: nicht. Aber jetzt geht es ja länger, jetzt haben sie ja Zeit bekommen, oder? Könnte das doch auf die andere Seite schlafpendeln? Man hat jetzt das Gefühl, oder? Man hat immer gesagt, die Russen sind nicht motiviert, die Soldaten und so. Hat man das vielleicht auch ein bisschen überschätzt?
1: Nein, an gewissen Orten sind sie sicher nicht motiviert. Und gerade die Einheiten, die grosse Verluste hatten, die sind natürlich ganz andere, sie haben eine andere Kampffähigkeit, wie jetzt zum Beispiel die 58. Armee.
0: Aber das sind ja vor allem auch irgendwelche schlecht ausgebildete Ex-Sträflinge, die man da für eine Geschichte hat, oder?
1: Ja, aber im Zeitpunkt, wo sie in der Offensive sind, Offensive ist sehr viel schwieriger und da haben die ziemlich versagt, in der Winteroffensive von der Russen. Und jetzt ist es umgekehrt, Verteidigen ist viel einfacher und man muss einfach auch sagen, die Russen haben gelernt. Also zum Beispiel elektronische Kriegsführung, da haben sie zum Teil, also nicht nur mehr jetzt während der Offensive, aber das habe ich zum Teil, das haben sie mir erzählt in den 2 Monaten, oder? Dass sie mit elektronischen Kampfmitteln zum Beispiel das GPS-Signal stören und dann sind all die GPS-gesteuerten Lenkwaffen der Ukrainer nicht mehr so präzise gewesen oder haben gar nicht richtig funktioniert.
0: Und wie lange haben die das stören?
1: Das ist einfach regional oder lokal, ja. Können sie das.
0: Aber während Stunden oder Minuten? Oder
1: nein, nein, schon auch länger. Die Sache ist natürlich, dass so ein Jammer, das fällt auf, oder? Der sendet ja, also ja. Das ist ein starker Sender und da kann man natürlich auch ausfindig machen und zerstören und das versuchen die Ukrainer auch. Also das ist immer so ein bisschen, die einen rüsten hoch, die anderen ziehen noch und wer
0: aus welcher Distanz könnte ich kommen? Wie weit weg könnte sie die Jammer?
1: Ich weiß es nicht genau, aber das sind wirklich starke Sachen. Die braucht man dort, wo es wichtige Ziele hat, also wichtige Kommandoposten. Aber eben, dann machen Tschetschenen solche Sachen wie er redet von einem tschetschenischen General von seinen Kämpfern und dann lässt er die 2 Stunden warten im Freien, im Sommer. Die Ukrainer kriegen das mit und dort sind offensichtlich die HIMARS-Raketen nicht gestört worden und haben einen riesen Massaker angerichtet bei den tschetschenischen und russischen Soldaten und scheinbar der tschetschenische General verwundet worden. Also das können die Ukrainer immer wieder mal machen.
0: Auch, aber das ist die Dummheit von den Russen. Dort sind glaube ich über 100 umgekommen, vermutet auch noch mal 100 Verletzte. Auf diese Art und Weise hat sich einer wollen inszenieren. Aber die Informationen sind ja gekommen, unter anderem auch von russischen Blogger, weil die Ukrainer, die geben ja sozusagen keine Information. Wie glaubwürdig sind die russischen Blogger?
1: Also Ich schaue immer drauf, was sagen die Ukrainer, was sagen die Russen. Und wenn sie sich in dem einig sind, also jetzt bei einem gewissen Sektor an der Front, dann würde ich sagen, sind wir da der Wahrheit ziemlich noch. Und man muss wirklich sagen, wenn man die ukrainische Karten anschaut vom Frontverlauf und die russische, dann sind die häufig sehr ähnlich. Es ist mehr die Frage von der Verlust. Natürlich sagen die Russen, es sind viel mehr Ukrainer umgekommen, die Ukrainer sagen das Gegenteil. Und vieles von dem, was wirklich passiert ist, werden wir erst nach einer Woche oder manchmal nach einem Monat kriegen wir das raus. Und darum ist jetzt auch noch, muss man noch ein bisschen abwarten, um ein endgültiges Urteil abzugeben über die Offensive. Ich glaube, es hat noch gar nicht so, also es, mit der vollen Kraft haben die Ukrainer noch nicht zugeschlagen. Aber vielleicht sind sie auch ein bisschen rotlos.

0: weil sie selber nicht erwartet haben, dass der Widerstand so heftig ist.
1: Eben, und vielleicht hat man die doch unterschätzt. Und was ich jetzt da gelesen habe, hat mich interessiert und auch überrascht, dass die Hauptlinie der Russen zwischen 15 und 20 Kilometer hinter der vordersten Linie sind. Also wenn man die vorderste Linie überwindet, geht es so 15 bis 20 Kilometer, bis man an die Hauptverteidigungslinie ankommt. Das ist ja unglaublich, was man da alles muss überwinden.
0: Ja, aber das ist auf der Ukraine Seite genau gleich. Also das habe ich viel gesehen. Also wenn man nach Bachmut fährt, ist egal von welcher Richtung, von der ukrainischen Seite her, sieht man immer wieder neue Stellungssysteme auf den Hügeln, Minenfeldern. Und auch jetzt werden die noch angelegt, aber dort sind keine Soldaten. Und was die Russen dann machen müssten, wenn sie jetzt aus der ersten Linie, die auch eine starke Linie ist, wenn sie aus der ersten und zweiten Linie zurückgeworfen würden, auf die sogenannte Hauptkampflinie, dann müssen wir dann auch noch sehen, haben die Russen noch genügend Soldaten, um das alles zu bemannen. Also die Befestigungen sehen auf dem Satellitenbild sehr eindrücklich aus. Aber wir wissen, dass die Russen viel weniger Soldaten in der Ukraine haben, wie die ukrainische Armee mittlerweile gross ist. Also die Ukraine haben im Moment noch eine zahlenmässige Überlegenheit.
1: Andererseits eben, aber bis man die erste und zweite Linie überwunden hat, hat man sehr viele eigene Verluste müssen hinnehmen. Und hat man dann, wenn man vielleicht sogar dann die Hauptlinie überwunden hat, noch Kraft, noch weiter zu gehen, zum Beispiel eben als Asowsche Meer?
0: Ja, das ist natürlich die grosse Frage. Und vor allem die grosse Stärke der Russen ist ihre Artillerie. Sie haben immer noch genügend Munition, sie haben unglaublich viele Rohre. Und das habe ich also wirklich jetzt in den zwei Monaten zur Genüge gesehen. Also natürlich haben die Ukrainer mittlerweile auch mehr Geschütze und sie schießen gezielter, weil sie eben genauere, präzisere Waffen haben. Aber das ist erdrückend, was dann zurückkommt. Also die Russen antworten ja und dann rebeln es. Und das ist ein riesen Problem.
1: Und dann haben die Russen natürlich die Lufthoheit.
0: Ja, wobei die jetzt nicht so eine wahnsinnige Rolle gespielt hat. Das Problem ist mehr, dass die Ukrainer mit ihren Flugzeugen kaum in der Lage sind, die Kampfhelikopter von den Russen, die eben einen Kilometer oder zwei Kilometer hinter der Front dann kommen, ihre Raketen abschießen, und das sind Lenkwaffen, und damit eben Bradleys zerstören oder kaputt machen oder Leoparden. Dass sie die nicht gut können abschießen, hätten sie Flugzeuge in der Luft mit genügend guten Radars, um eben die Kamov 52 Helikopter zu kennen, dann wäre das viel einfacher, die aus der Luft abzuschießen. Das ist ja kein Problem für ein Flugzeug, wie die vom Boden aus zu treffen, weil die Helikopter fliegen ganz knapp über den Boden.
1: Also nur die kann man vom Boden aus fast nicht treffen, eher aus der Luft. Aber eben, es geht ja vor allem um die F-16, die sollten kommen von Amerika, von den Niederlanden, von anderen Ländern. Die ukrainischen Piloten werden ausgebildet, weiss man da in etwa, wann denn die könnten an der Front auftauchen?
0: Also es hat sich jetzt immer gezeigt, dass die Ukrainer sehr viel schneller Sachen lernen. Und das sind ja Profi-Piloten, oder? Und die sagen auch, es ist viel einfacher, einen F-16 zu fliegen wie einen MiG-29, so eine alte Rochlen, oder? Mit einem Rauchschweif, den man aus 10 Kilometern
1: entfernt sieht. Aber man hat immer das Gefühl, die Modernen sind kompliziert. Also wenn ich im Fernsehen muss einstellen, in einem Hotelzimmer, habe ich viel mehr Mühe mit einem modernen Gerät als mit einem alten. Ja. Wo ich nur auf den Knopf was tue.
0: Also ich bin kein Pilot, aber Piloten sagen zum Teil, dass eben der Computer einen grossen Teil von der Arbeit vom Pilot abnimmt. Und dass es dadurch einfacher ist. Also die Ukrainer können das sicher sehr schnell lernen, sind auch dabei, aber das Problem ist, dass der Westen hat einfach unglaublich lang gebraucht, bis die Sachen ausgeliefert werden.
1: Ja, vor allem auch, bis man sich entschieden hat, das überhaupt zu liefern. Lang ist es gegangen, bis man gesagt hat, Panzer. Zuerst noch die HIMARS ist gegangen, eine Zeit lang, dann Panzer. Und am Schluss jetzt noch die Flugzeuge. Das ist ja über ein Jahr gegangen, bis man sich da entschieden hat. Und es sind, glaube ich, eben doch die Europäer gewesen, die da haben immer müssen vorausgehen müssen und die Amerikaner erst hinterher gekommen sind, oder nicht?
0: Ja, also, man muss sich einfach ganz im Klaren sein, das kostet unendlich viel Blut. Tausende, wenn nicht sogar Zehntausende von ukrainischen Toten und Verwundeten sind die Folge von diesen Sachen. Jetzt müssen die Ukrainer die Cruise Missiles, die Lenkwaffen, die sie von den Engländern bekommen haben, müssen sie an ihre alten Sukhoi-24 Flugzeuge hängen. Das hat recht viel technisches Zeug gebraucht, um das anzupassen. Und auch bei den Gleitbomben, die sie jetzt benutzen, und das machen übrigens die Russen auch, die haben auch Gleitbomben, das ist etwas sehr Wirksames und relativ Günstiges. Auch die müssen sie mit ihren alten sowjetischen Flugzeugen, also die Ukrainer, müssen die adaptieren und so abwerfen. Und es wäre natürlich viel, viel einfacher und wirksamer, wenn sie das mit westlichen F-16 oder eben, redest jetzt auch von F-18 aus Australien, wenn sie das könnten machen. Aber es braucht eine Entscheidung, weil irgendwann kommen die Sachen zu spät.
1: Mhm. Aber eben, du sagst, da hat sehr viele Opfer in der Ukraine, Zahlen gibt es nicht, aber hast du das erlebt? Familien, die plötzlich da toten Vater oder Brüder oder Sohn angeliefert bekommen, wie da die Reaktionen gewesen sind?
0: Ja, ich bin auch schon bei den Leichenschauhäusern gewesen und also nicht bei der jetzigen Reise, aber es ist mittlerweile so, dass es kaum eine Familie gibt, die nicht selber irgendwie betroffen ist. Und man sieht auch an den Friedhöfen eben die ukrainische Flagge oder halt die rot-schwarze Flagge von der sogenannten Unabhängigkeit. Das sind alles Zeichen, dass da sind tote Ukrainer, also Soldaten begraben. Also,
1: wie geht die Bevölkerung damit um? Wie gehen die Familien mit dem um? Wie hast du das erlebt?
0: Ja, das ist natürlich schon eine tiefe Wut im Buch.
1: Wut?
0: Wut, ja. Also zum Teil auch gegen die eigene Führung, weil also die Probleme, die die Russen haben, also noch alte Sowjetmentalität, die gibt es auch in der ukrainischen Armee. Vor allem die älteren Offiziere, die älteren Generäle, die machen es noch so, wie sie es in der Sowjetunion gelernt haben. Und die jüngeren Offiziere sind sehr wütend, weil die haben es im Westen gelernt, die würden es anders machen. Und da ist ein ständiger Streit zwischen den beiden Seiten. Und natürlich macht man sich auch dafür verantwortlich, wenn Leute umgekommen sind. Ich habe bei Bachmut habe ich eine Flugabwehreinheit getroffen. Also so, per Zufall bin ich mit denen ins Gespräch gekommen, neben ihrer Fliegerabwehrkanone. Dann haben sie mir erzählt, ja, wir sind eigentlich Fliegerabwehr, aber uns hat man einfach in Gräben nach Bachmut geschickt. Und wir haben außer unseren Schuhen, unsere Uniform, Helm und dem Gewehr haben wir nichts gehabt. Wir haben uns die Schaufeln um Schützengräben zu bauen, haben wir uns selber müssen besorgen. Wir sind all die Häuser, die verlassenen Häuser, schauen, ob wir irgendwelches Grabmaterial finden. Und eine von dieser Einheit hat mir erzählt, ja, jetzt sind wir ein bisschen außerhalb von Bachmut, jetzt geht es uns besser. Aber von seiner Einheit, 25 Leute, sind nach 2 Monaten 4 aus Bachmut zurückgekommen.
1: Wow. Und wie geht ihr mit dem um? Wie geht ihr mit dem also, um? Also, das muss ja rein. Psychische Belastung von allergrößter Ausmaß müsste das sein, oder?
0: Ja, man sieht ja auch, also wie viel die rauchen und wie sie aussehen. Ich meine, die sind zum Teil wirklich dann ausgemergelt oder halt einfach. Natürlich haben die alle Trauma. Das. Aber jetzt zum Beispiel die Flugabwehreinheit, die sind trotzdem noch so motiviert gewesen, dass sie, also die haben sich alle Feldstecher müssen kaufen. Das haben sie nicht gekriegt von der Armee. Und mit dem haben sie Drohnen von den Wagner-Söldner. Die Piloten sind recht gut und fliegen dann so zum Teil im Wald, unter den Baumwipfeln, wo sie kommen und nutzen das Gelände aus, damit ihre Drohnen nicht abgeschossen werden. Weil das ist vor allem die Aufgabe von diesen Flugabwehreinheiten. Ja. Und die sind dann die ganze Zeit und haben den Horizont beobachtet und haben auch manchmal über Funk gehört, oh, jetzt kommt wieder eine Drohne, oder oh, auf die nicht schiessen, das ist eine von uns bitte, oder? In den nächsten 10 Minuten kommt die bei euch vorbei, lasst sie durch. Und die sind also schon motiviert gewesen, ihren Job weiterhin zu machen. Weil sie einfach wissen, wenn sie es nicht machen, dann verlieren sie.
1: Ich rede mit dem Kurt Pelda. Er ist jetzt wieder zwei Monate in der Ukraine gewesen. Machen wir zwischendrin Musik und reden nachher weiter.

0: Reden mit dem Kurt Beil, da ist längere Zeit in der Ukraine gewesen. Da hast du mal am Telefon gesagt, ich glaube, ich wohne jetzt ein bisschen in der Ukraine, oder?
1: Ja, ich habe mir eine Wohnung genommen und ja, ich werde jetzt wahrscheinlich immer mehr Zeit in der Ukraine
0: haben. Und erzähl mir, warum? Wie fühlst du dich dort?
1: Es ist jetzt, klingt jetzt ein bisschen komisch, aber die Ukrainer sind ein bisschen anarchisch veranlagt. Oder? Weil der Staat war lange Zeit korrupt und man hat eigentlich sich nichts Positives vom Staat erwartet und hat sich einfach selber organisiert. Das ist in meinen Augen auch ein wichtiger Grund, warum sie im Krieg so erfolgreich sind. Weil sie, wenn es der Staat nicht macht, wenn es die Armeeführung nicht macht, dann macht man es privat. Also man organisiert halt ein Auto oder eben bis hin zu Schützenpanzer haben sie privat organisiert. Also wirklich erstaunlich. Und das führt dazu, dass sich ich mich jetzt dort eigentlich auch als Ausländer relativ frei fühle.
0: Also eben also, niemand du hast gerne ein bisschen Anarchie.
1: Ja, wahrscheinlich. Ja. Also ich habe durchaus, also ich finde es wichtig, dass man einen Staat hat, der für gleich lange, also für Spielregeln ja. sorgt. Aber ich glaube, hier in der Schweiz übertreiben es mir gewaltig. Und wir sehen auch zum Teil nicht mehr, was wichtige Probleme sind und was unwichtige sind. Und ich finde eben so die Regulierungsdichte hier und also unser Staat ist sehr effizient. Wenn man etwas, wenn man einen Pass braucht oder so, das ist natürlich super, das funktioniert. Das funktioniert aber auch in der Ukraine. Mhm. Aber einfach so das Leben, es ist weniger dicht besiedelt und die Leute lassen einem in Ruhe. Also man kann eigentlich machen, was man will.
0: Also du hast ja eine Wohnung noch in Odessa, das hat man ja gehört, hat wieder Angriff gegeben, auf Odessa, auch auf zivile Ziel. Also man ist der gefährdet. Wie hast denn du jetzt die Stimmung erlebt?
1: Ich habe mir am Schluss keine Wohnung genommen in Odessa, weil mir das einfach zu weit weg ist. Ich habe mir in der Nähe von Bachmut eine Wohnung genommen.
0: Von Bachmut?
1: Ah, ja, 20 Kilometer entfernt. Ja.
0: Oh mein Gott. Gibt es dort noch Wohnungen, wo man drin kann wohnen?
1: Ja, dort ist, also das ist wirklich erstaunlich. Also so viel Munition haben denn draussen nicht, dass sie gerade alle Städte in der Umgebung zerstören. Aber eben, Odessa ist lange Zeit ja mehr oder weniger verschont worden. Wobei in unseren Medien heisst es immer, Odessa sei bombardiert worden oder beschossen worden. Aber unsere Medien können nicht unterscheiden zwischen der Provinz oder Oblast Odessa und der Stadt Odessa. Oder? Und meistens sind Angriffe auf eine strategisch wichtige Brücke gewesen. Das ist sicher, was weiß ich, 40 Kilometer von Odessa entfernt. Aber ich glaube, der letzte Angriff hat wirklich auch Häuser und glaube, einen Supermarkt getroffen in Odessa selber. Aber das ist wirklich selten.
0: Aber die Leute haben dort Angst, dass sie sich treffen kann? Oder ist das fast schon theoretisch, die Angst?
1: Das ist, also natürlich gibt es immer wieder mal Tote und Verwundete. Aber ich kann dir erzählen von einem Opernbesuch. Man hat ja ein weltberühmtes Opernhaus in Odessa.
0: Und das funktioniert?
1: Das funktioniert wunderbar. Und dann am Anfang wird einem gesagt, ja, also im Fall vom Luftalarm müssen ja alle Leute, die beim Staat arbeiten, das ist an der Uni so, Schule, müssen im Bunker. Und im Opernhaus in Odessa hat man noch die Option, man kann auch rausgehen. Und es ist dann tatsächlich so, nach dem ersten Akt ist Luftalarm gewesen, und dann hat es auch geheißen, wenn der länger dauert, dann brechen wir das Konzert ab und wenn es nur eine halbe Stunde ist, dann kommen wir wieder zurück. Und es ist niemand im Bunker, sind alle mit den Champagnergläsern, sind sie raus, es ist ein wunderschönes Opernhaus, und sind dort umeinander gestanden und haben weiter Smalltalk und Chin-Chin. Und, also,
0: das hat die anarchische Seite, man hält sich da nicht dran die Vorschriften.
1: Ja gut, es sagt ja niemand, man muss im Bunker.
0: Aha.
1: Die Leute ignorieren die meisten Luftalarme. Und einfach weil sie von der Erfahrung her wissen, meistens ist es ein Fehlalarm. Mhm. Also irgendetwas kommt da schon. Sie sehen auf dem Radar, jetzt kommen wieder ein paar Raketen, aber oft wissen sie nicht, wo die hinfliegen. Und auch wenn eine Stadt wie Odessa getroffen wird, das ist eine Millionenstadt. Wenn da vier Raketen irgendwann explodieren, dann hört man es zum Teil nicht einmal überall, dass es gegeben hat.
0: Aber vor allem Kiew, die Hauptstadt, wird ja sehr intensiv angegriffen. Und dort hat man ein gutes Luftabwehrsystem. Das funktioniert weitestgehend, oder?
1: Ja, das ist eben auch mit dem Grund, warum das so gut funktioniert, ist, dass die Ukrainer wirklich digitalisiert sind, hervorragende Informatiker haben und es geschafft haben, die verschiedenen Systeme, also die moderne westliche und ältere sowjetische Systeme, in einer Software zu integrieren, sodass die immer wissen, was die einen machen. Und das ist wirklich, da sind die Ukrainer extrem gut. Das sieht man übrigens auch an der Front. Da haben sie die gleiche Software, die sie benutzen. Und das schützt die Hauptstadt Kiew sehr gut. Das ist übrigens schon am Anfang vom Krieg die am besten geschützte Stadt gegen Luftangriff. Aber ich vermute halt, dass diese Systeme dann zum Teil an der Front fehlen. Und das vielleicht auch mit dem Grund ist, warum es jetzt so hohe Verluste gibt im Süden.
0: Ich habe da irgendwo eine Meldung gelesen, dass es offenbar geheime Truppen gibt, also eben nicht offizielle Truppen, die zum Beispiel in der Region Bachmut aktiv sind und dort versuchen, den Erfolg zu erzielen.
1: Also es gibt einfach so Special Forces, oder die Ukrainer nennen das Spätznatz, so wie die Russen auch. Die haben ein Badge, wo man in der Öffentlichkeit nicht tragen darf. Mir hat mal einer so einen geschenkt. Und
0: hast du dann gedreht?
1: Nein, natürlich nicht. Nein, da kriegt man also ein Problem. Wenn man als Ausländer jetzt in einer Uniform von der Ukraine oder mit vielen Abzeichen umeinander läuft, das ist auch nicht meine Art, weil ich solidarisiere mich ja nicht auf diese Art mit den Ukrainern.
0: Eben, du bist also, nicht Teil vom Krieg.
1: Nein, ich bin nicht Teil vom Krieg und ich würde mich nicht mit irgendwelchen fremden Abzeichen schmücken. Also eben ja. Von so Spezialeinheiten. Aber eben die Spezialeinheiten, die sind zum Teil auch hinter der Front, sind die im Einsatz. Die helfen den Partisanen in den besetzten Gebieten, wo Eisenbahnbrücken versuchen in die Luft zu sprengen oder einfach die Schienen kaputt machen. Und das ist eben die Frage, wie lange es braucht, bis die Aktionen zusammen mit den Lenkwaffen, die die Ukraine auf die logistischen Ziele hinter der Front schiessen, wie lange das braucht, bis es Wirkung zeigt, dass den Frontsoldaten, den Russen in den Schützengräben vielleicht die Munition ausgeht oder Panik ausbricht oder es nicht mehr koordiniert ist. Das ist jetzt die grosse Frage. Ich glaube, die Offensive wird Wochen, wenn nicht sogar Monate dauern.
0: Gut, und dann gibt es natürlich noch den Gegenangriff, wo man auch etwas auf russischem Territorium gemacht hat. Und zwar sagen das russische Truppen, wo man dann, freiwillige Truppen und Freedom for Russia Legion oder wie die geheißen, wo man sagt, das sind Rechtsextreme. Was hast du da mitbekommen?
1: Also das Russian Volunteer Corps ist eindeutig rechtsextrem.
0: Aber Russen?
1: Das sind Russen.
0: Nicht Ukrainer?
1: Nein, das sind Russen. Und die haben zum Teil in der Ukraine gelebt, wie der Denis Nikitin. Das ist ein Übername. Das ist der Chef von dem Russian Volunteer Corps. Der war auch in der Schweiz häufig gewesen. Der redet perfekt Deutsch. Der hat auch Rechtsextremisten im Kampfsport trainiert. Und das ist wirklich eine mehr oder weniger reine rechtsextreme Bewegung,
0: die
1: Ukraine.
0: Und wird denn die unterstützt von der Ukraine?
1: Ja, natürlich, aber ja. Das ist offensichtlich.
0: Einfach zu sagen, der Find von unserem Find ist unser Freund, oder?
1: Ja, sie brauchen unbedingt Leute, wo die russische Truppe verzetteln. Und das Russian Volunteer Corps ist die eine Gruppe. Und dann gibt es noch eben die Freedom of Russia Legion.
0: Ja.
1: Und dort ist nicht so klar, politisch sind die sicher nicht gleich polt wie die Rechtsextremen, aber die kämpfen zusammen. Wobei man sagen muss, so in den letzten Tagen, Wochen ist es plötzlich ein bisschen still geworden.
0: Die haben zum Teil Richtung Belgrad haben die erobert und die haben sie auch evakuiert worden, sind Gebiete und so.
1: Genau.
0: Aber das hat man aus taktischen Gründen zugelassen, um dort ein bisschen russische Truppen anzuziehen, oder?
1: Man muss sich vorstellen, oder? Die Ukrainer müssen ja ihre Grenze jetzt im Norden, Weißrussland, im Nordosten zu Russland, die müssen sie immer schützen.
0: Ja.
1: Weil sie nicht wissen, ob Russland nicht dort wieder wird angreifen. Die Russen haben sich bisher aber nicht müssen auf ihre Grenze konzentrieren, sondern die haben ihre Soldaten wirklich in die Ukraine geschickt und ihre Grenze zum Teil fast unbewacht überlassen. Und das haben die Ukrainer gemerkt und haben die Russen geschickt, damit die dort ein bisschen Radau machen und die Russen zwingen, Einheiten dort anzuschicken. Und das ist jetzt eben auch passiert. Und ich weiss nicht, wie viel von diesen Gruppen jetzt noch übrig geblieben ist. Also ich bin nicht, also die Vorstellung, dass die jetzt auf Moskau marschieren, das halte ich für völlig illusorisch.
0: Aber da gibt es ja noch den Herrn Prigozhin da mit seiner Wagner-Gruppe, die jetzt abgezogen ist aus Bachmut, hat es geheißen. Er käme dann im August wieder, hat er angekündigt. Er sollte unter das Kommando vom Verteidigungsministerium. Er hat sich da dagegen gewehrt. Wie siehst du die Geschichte von dem Prigozhin?
1: Ich weiss nie, wie viel von diesen Spannungen innerhalb von der russischen Streitkräfte, also inklusive Söldnergruppen, es gibt ja ganz viele Söldnergruppen, nicht nur Wagner, ich weiss nie, wie stark die Spannungen inszeniert sind, um uns irgendwie in die Irre zu führen oder die Ukraine und wie viel davon echt ist. Aber es wirkt schon so, wie wenn das Verteidigungsministerium und die Wagner-Gruppe ein grosses Problem miteinander hat. Und das führt eben auch dazu, dass es dann so unkoordiniertes Vorgehen gibt. Also in Bachmut ist das zum Teil wirklich zwischen den verschiedenen Einheiten nicht koordiniert gesehen und mit eben auch ein Grund, warum jetzt die Ukraine dort recht grosse Fortschritte gemacht haben. Also fast noch grössere.
0: Aber in erster Linie, weil jetzt Wagner sich zurückgezogen hat, oder?
1: Es hat schon vorher angefangen. Also auch wie Wagner noch dort war, haben sie wichtige Punkte verloren, weil die Ukrainer sich dort wirklich Mühe gegeben haben. Aber die Frage ist jetzt, eben, kommen die Wagner-Leute wirklich zurück oder werden die noch und noch ins Ausland gehen, in die Zentralafrikanische Republik, zu den Diamanten oder nach Mali zum Gold? Oder? Das ist ein Big Business für Wagner. Oder werden sie weiterhin in Russland kämpfen? Ich vermute, dass es irgendeinen Kompromiss geben wird. Also dass der Putin, dann nützt das ja vielleicht auch aus den Spannungen, dass er den Prigozhin immer noch braucht, weil er hat viele Kämpfe und
0: hat scheinbar... Hat der wirklich auch eben Effekt gehabt in Bachmut? Ist es wirklich der Prigozhin und der Wagner, der dort den Erfolg für die Russen gebracht hat?
1: Nicht allein. Aber ohne den Wagner wäre es wahrscheinlich nicht gegangen. Weil die haben einfach die Leute in den Tod geschickt. Das ist denen gleich.
0: Und die Russen machen das nicht, also die reguläre Armee?
1: Ja, ich glaube, dort ist es noch hinter möglich, einmal sich zu verschlaufen. Und eben, aber ich glaube, Wagner, die töten ihre Leute, wenn sie zurückgehen.
0: Und das machen nicht die reguläre Armee? Weil ich habe jetzt
1: Bericht das immer wieder.
0: Weil das ja unter Stalin, sage ich das, ja. Gewesen, oder? Ja. Und dass die dann zurückgehen und dann werden sie als Verräter dann abgemäht.
1: Ja, da gibt es glaube auch Videos, also Filme aus dem Zweiten Weltkrieg bei Stalingrad, wo das die Russen gemacht haben. Jetzt gibt es, also seit langem gibt es immer wieder Berichte. Es gibt jetzt auch ein Video, ein Drohnenvideo, wobei so etwas kann man auch fälschen. Ich bin jetzt nicht sicher, ob das der letzte Beweis ist, aber wir haben das Leute immer wieder erzählt und auch Gefangene erzählen das auch immer wieder, dass sie wissen, wenn wir zurückgehen, werden wir umgebracht.
0: Also, in dieser letzten Woche haben wir eine Rede von Zelensky im Bundeshaus, also videomässig natürlich. Die Rolle der Schweiz sollten wir besprechen. Machen wir zwischen der Musik noch fast zum Schluss. Bob Dylan, Knocking on Heaven's Door.

0: Bei mir ist der Kurt Pell da. Aus der Sicht der Ukrainer oder du, wo du in der Ukraine warst, wie siehst du die Rolle der Schweiz in dem Ganzen?
1: Ja, also alles in allem ziemlich beschämend. Es gibt private Rolle, die ist nicht beschämend. Da gibt es sehr viel Hilfe.
0: Hilfe, also Hilfe, spontane Hilfsaktionen?
1: Ja, und zum Teil auch organisiert. Also vieles geht aus von Ukrainern, die in der Schweiz leben, die sich organisiert haben. Und da machen auch Schweizer mit.
0: Und du hast auch mitgeholfen. Ich habe auch mitgeholfen. Ich muss sagen, also namhafte Beträge insgesamt, wo man das Gefühl hat, man muss irgendeinen Beitrag leisten. Man ist da in dem Sinne nicht neutral, dass man auch noch gleich viel an der Russenschicht. Ich glaube, das Land ist angegriffen worden auf die brutalste Art und Weise. Ist ganz klar, wer da im Recht ist und wer im Unrecht ist. Und ich glaube, die persönliche Solidarität, die ist gefordert. Und das erlebst du auch, dass das viele Schweizer gemacht haben?
1: Ja, das ist ja so. Also eben auf privater Ebene ist ganz viel gelaufen. Ich habe jetzt nicht so viele von den bekannten Hilfswegen gesehen, die in der Ukraine irgendwie tätig sind, am Anfang vom Krieg. Nein, also ich habe aber das ist generell, das sind nicht nur Schweizer, man sieht relativ wenig ausländische Hilfsorganisationen, die so richtig präsent sind. Also wenn man es vergleicht mit Konflikten in Afrika, wo jede Hilfsorganisation noch irgendjemand ein Fähnchen aufpflanzt und mit einem Auto umeinander fährt, und Chile, sieht man in der Ukraine wenig. Aber das hat eben auch den Grund, dass die Ukrainer selber sehr viele Hilfsorganisationen haben. Die kriegen zum Teil Unterstützung aus dem Ausland und die machen sehr viel. Also es ist nicht ein Entwicklungsland, das das bräuchte, wie irgendjemand in Afrika. Aber die andere Seite ist halt eben unser Staat. Und ich meine, der hat am meisten Geld. Und wenn man jetzt so schaut, was DEZA budgetiert hat für das Jahr, dann muss man sagen, das ist lächerlich.
0: Es ist also fast am Schluss, was die Schweiz da geliefert hat, am Schluss in Europa, wenn man es vergleicht mit anderen Ländern. Es geht jetzt eben nicht nur um Waffen, wo man sagt, hey, das können wir nicht machen, wir sind neutral, sondern die normale zivile Hilfe, da ist die Schweiz wirklich kein Vorbild, im Gegenteil, oder?
1: Und das ist eben das Schändliche, weil über die Neutralität kann man diskutieren, aber das ist eine Tradition, das ist Fakt. Da könnte man sich darauf einigen und sagen, okay, wenn wir schon nichts machen in Sachen Kriegsmaterial, also auch über Drittstaaten und so weiter, dann machen wir wenigstens etwas humanitär. Aber da sind wir wirklich international in Europa, wir gehören zu den Schlusslichtern. Wir machen ganz wenig.
0: Und aber in der Schweiz hat man das Gefühl nicht, oder? Wir sind ja solidarisch und dass die humanitäre Tradition von der Schweiz wird immer sehr hoch gehängt.
1: Aber wo ist die humanitäre Tradition jetzt da? Klar, wir haben über 70'000 ukrainische Flüchtlinge aufgenommen. Polen hat 2 Millionen aufgenommen.
0: Also im Vergleich zur Bevölkerungszahl viel, viel mehr. Ja, ist logisch. Sie sind auch näher dran. Genau. Ich war vor kurzem in Polen. Die haben sogar gesagt, das ist gut für unsere Wirtschaft. Es gibt jetzt mehr Leute da, die kaufen mehr. Und hat eigentlich der Wirtschaft immer einen Boom versetzt dort.
1: Ja gut, und das Polnische und das Ukrainische sind verwandt. Also die können eher miteinander kommunizieren, wie jetzt hier bei uns in der Schweiz. Also natürlich machen wir etwas für die Flüchtlinge. Man hat Schutzstatus S. Aber jetzt geht es gerade, jetzt nach dem Dammbruch, Cherson, ging es ja auch um humanitäre Hilfe. Und da versagt die offizielle Schweiz total. Wir reden in Lugano an einer Konferenz über den Wiederaufbau, aber ich meine, das ist ja pervers, über Wiederaufbau zu reden, wenn noch der Krieg herrscht. Oder?
0: Jetzt geht's jeden Tag Sachen zusätzlich zerstört werden.
1: Genau. Ja. Und gerade so in Sachen Wasserversorgung, das ist ja nicht nur in den Dammregionen so, dass das ein Problem ist, das ist in allen Frontregionen. Also 800 bis 1000 Kilometer entlang von der Front hat es praktisch kein fließendes Wasser mehr, weil das ist kaputt.
0: Aber das jetzt passiert, ist genau im Moment, wo eigentlich die Ukrainer die Offensive gestartet haben und die Russen sagen, ja, der Damm ist zusammengefallen oder sind die Ukrainer gewesen. Man weiss es nicht 100% genau, was passiert ist. Nach deinen Informationen, was ist passiert?
1: Also ein Damm geht in der Regel vor allem so einen grossen und gut gebauten Damm. Also die Sowjets haben schon, wenn sie wollen, haben sie durchaus Bauwerke gemacht, wo heben. Oder?
0: Grossartig war es. Ja. Das war ein Teil, wirklich ein Schmuckstück von der Sowjetunion.
1: Genau. Und das ist ja nicht der einzige Damm, den die Sowjetunion gebaut hat. Das sind ja irgendwie fünf Damm.
0: Hintereinander.
1: Und das ist auf der unterste und ausgerechnet dort, wo eben die Offensive stattfindet. So einen Damm kann man eigentlich nur sprengen.
0: Mhm.
1: Und von aussen sprengen mit irgendwelchen Bomben oder Lenkkraft, das kann man vergessen. Also das,
0: Das hat man auch gesehen, oder?
1: Das hat man auch gesehen, natürlich. Und die Russen haben das auch auf ihren Radarschirmen gesehen, wenn irgendetwas kommt. Und so wie zum Beispiel das Maschine, also das Turbinenhaus auseinandergefallen ist, das deutet auf eine Sprengung von innen hin. Norwegen haben das ja auch gemessen, oder? Die so ein bisschen verfolgen wegen Erdbeben und so weiter, haben eine Explosion, eine grosse Explosion in der Region mit ihren Messgeräten aufgezeichnet. Also es ist ziemlich klar, dass das die Russen gesehen sind, sie haben den Damm kontrolliert. Es hat schon im letzten Oktober Bericht gegeben, dass sie Sprengstoff angebracht haben. Was ja logisch ist, der Damm wäre ja wunderbar gewesen für die Ukraine, um dort auf die andere Flussseite rüberzukommen. Also sie haben ja schon im letzten Oktober gewisse Sachen an dem Damm gesprengt, um eben zu verhindern, dass das als Brücke dient.
0: Aha.
1: Aber sie haben die Verantwortung für den Damm. Sie haben können steuern, wie viel Wasser da rausgeht. Und sie haben wirklich in der Woche vor Beginn von deren Offensive das Reservoir, der Stausee, bis an den Rand gefüllt, damit es richtig viel Schaden gibt.
0: Also, wir sind jetzt fast schon anderthalb Jahre in dem Krieg, noch nicht ganz. Es wird noch länger gehen. Also, das sagen jetzt auch die Amerikaner. Der General Milley hat gesagt, this is a very difficult fight, is a very violent fight. Das siehst du auch so, dass das also noch ganz lang und blutig zu und her gehen wird.
1: Häufig bei solchen Sachen ist, dass dann die eine oder die andere Seite irgendwann einmal einfach nicht mithalten kann, logistisch vor allem eben auch, und dass es dann je nachdem zu einem Zusammenbruch kann kommen. Das halte ich immer noch für möglich, aber ich glaube nicht, dass der Krieg noch in diesem Jahr beendet wird.
0: Aber dass vielleicht, ich habe eine andere Prognose gelesen, dass bis Ende dieses Jahres die Ukraine vielleicht ein oder anderthalb Provinzen können erobern können. Vielleicht Cherson ganz und die Hälfte Saporizhia etc. Und dass das vielleicht könnte auch dann möglicherweise zu einem Turning Point kommen.
1: Also ich glaube schon, dass die Offensive fortgesetzt wird. Die Ukrainer lernen schnell aus ihren Fehlern und die Ukrainer werden schon Erfolg können vorweisen können. Aber es ist einfach, ich habe das in Bachmut gesehen, wie das geht. Da wird um jeden Quadratmeter gekämpft. Also auch jetzt sind ja die Ukrainer dort in Offensive. Und man kann einfach nicht erwarten, dass man in einem Tag 20 Kilometer vordringt. Das kann man, wenn es keine Befestigungen gibt und keine Truppen, dann kann man 20 Kilometer am Tag machen. Aber sonst ist das ein Ding der Unmöglichkeit. Und da müssen die Ukrainer Geduld haben und die es interessiert im Westen, das braucht auch Geduld und vor allem braucht es eine Lernfähigkeit. Und diese Lernfähigkeit, auf die hoffe ich eigentlich, weil die Ukrainer immer wieder gezeigt haben, dass sie schnell lernen.
0: Jawohl, aber es werden noch viele, viele sterben, viele, viele werden noch verwundet werden. Und wir sind da ein bisschen Zaungäste von dem Ganzen, nicht einmal so weit weg von uns, findet in dem Moment, in dieser Sekunde, in dieser Minute, findet dort das statt, wo Leute sterben und in nicht so kleiner Zahl. Danke vielmals. Das war der Kurt Pelda, wir haben dich schon mehrfach gehört. Dir alles gut. Ich hoffe, du kannst jetzt trotzdem wieder ein bisschen gut schlafen, auch wenn du in der Schweiz bist. Der nächste Doppelpunkt heute in einer Woche. Am Mikrofon verabschiedet sich der Roger Schawinski.